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1: Ich bin Ursula Winkler. Die schwarz-rote Koalition ist seit einem Jahr im Amt. Unionsfraktionschef Spahn sieht sie unter Einigungsdruck bei zentralen Reformen. Er zeigte sich diesbezüglich aber auch zuversichtlich. Wirtschaftswachstum zu erzeugen, wertete Spahn in der ARD-Sendung Maischberger als zentrale Aufgabe. Unheimlich viele Menschen müssten schauen, dass sie über die Runden kommen. Die Kaufkraft sei seit 6-7 Jahren nicht gestiegen, sagte Spahn. Deutschland sei ärmer geworden. Das spürten die Leute beim Einkaufen und an der Tankstelle im Alltag. Wie viele Steuern nimmt der Staat in den kommenden Jahren voraussichtlich ein? Bundesfinanzminister Klingbeil stellt am Nachmittag die Ergebnisse der aktuellen Steuerschätzung vor. Sie prognostiziert die Steuereinnahmen von Bund, Ländern und Kommunen bis 2030.
2: Die Bundesregierung hatte wegen der wirtschaftlichen Folgen des Irankriegs zuletzt ihre Konjunkturprognose halbiert und erwartet in diesem Jahr nur noch ein Mini-Wachstum von 0,5%. Die aktuelle Steuerschätzung ist vor allem auch wichtig für die Planungen des neuen Haushalts. Laut einem ersten Entwurf sind im kommenden Jahr im Kernhaushalt Ausgaben von über 543 Milliarden Euro vorgesehen. Und trotz geplanter Einsparungen und Kürzungen soll die Neuverschuldung auf über 110 Milliarden Euro ansteigen. Derzeit sind die Ministerien dran, um weitere Sparmaßnahmen vorzulegen. Tine Klimach, Berlin.
1: Zwischen dem Vatikan und der US-Regierung brodelt es gewaltig. Vor allem Präsident Trump attackiert Papst Leo nach dessen Kritik am Irankrieg. Nun ist US-Außenminister Rubio auf Mission Schadensbegrenzung. Leo empfängt ihn heute im Vatikan zu einer Audienz.
3: Es gibt viel zu besprechen, sagt Rubio und meint wohl Wogen glätten, auch wenn das Treffen festgezurrt wurde, bevor es krachte Ostern. Trump, total wütend, vergleicht sich mit Jesus, attackiert Leo und unterstellt ihm nun, der fände es okay, wenn der Iran Atomwaffen besitze. Alles Unsinn, meint der Papst hier, lässt sich aber auch nicht den Mund verbieten. Das wird also eine heikle Mission hier für Rubio. Die Beziehungen zwischen beiden Staaten sind auf dem Tiefpunkt. Claudia Wächter, Rom.
1: Zum Fußball. Der FC Bayern hat das Endspiel der Champions League verpasst. Die Münchner kamen im Halbfinalrückspiel gegen Paris Saint-Germain am Abend nicht über ein 1:1 hinaus. Das Hinspiel hatten die Franzosen mit 5:4 gewonnen. Sie treffen im Finale nun auf den FC Arsenal.

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1: Ich bin Ursula Winkler. Bundeskanzler Merz zieht eine gemischte Bilanz seines ersten Amtsjahres und setzt wegen der schwachen Umfragewerte auf wieder wachsende Zustimmung für die schwarz-rote Koalition. Das machte er in der ZDF-Sendung Was nun, Herr Merz, deutlich.
2: Wenn wir jetzt in den Umfragen bei 24% liegen oder sogar noch schlechter, dann ist das völlig inakzeptabel für das Selbstbewusstsein der CDU. Dass viele dann in der Partei auch sagen, was ist da los, geht das nicht besser? Übrigens bei der SPD nicht weniger schwierig. Die SPD steht bei 14%, zum Teil bei 12%. Wir müssen den Anspruch haben, die Mehrheit der Bevölkerung in diesen beiden Parteien oder in der Union und in der SPD gemeinsam auch die Mehrheit wieder zu erreichen.
1: Kanzler Merz im ZDF. US-Präsident Trump sieht die USA nach eigenen Worten kurz vor einer Einigung mit dem Iran. Man sei sehr nah dran, sagte er dem US-Sender PBS. Eine Einigung könne möglicherweise noch vor seiner für kommende Woche geplanten China-Reise zustande kommen. Falls es keinen Deal gäbe, müsse man wieder damit anfangen, den Iran in Grund und Boden zu bombardieren, so Trump. Nach übereinstimmenden US-Medienberichten arbeiten Washington und Teheran mit Vermittlern an einer Absichtserklärung. Das Papier soll einen 30-Tage-Rahmen für Verhandlungen schaffen und den Krieg formell beenden. Die Behörden sind gegen junge Neonazis vorgegangen. Die Polizei durchsuchte Objekte in 12 Bundesländern. 36 Menschen wirft die Bundesanwaltschaft die Bildung oder Mitgliedschaft in den kriminellen Vereinigungen Jung und Stark sowie Deutsche Jugend voran vor.
3: Die meisten der 36 Beschuldigten stammen laut Bundesanwaltschaft aus NRW, gefolgt von Brandenburg und Sachsen. Der Jüngste soll 16 Jahre alt sein. Bundesinnenminister Dobrindt erklärte zu den Durchsuchungen, diese rechtsextremen Jugendgruppen riefen zu Gewalt auf und beteiligten sich an Gewaltaktionen gegenüber politischen Gegnern. Gemeint sind körperliche Angriffe auf Mitglieder der linken Szene oder Störaktionen und Angriffe bei Events wie dem Christopher Street Day. Festnahmen soll es bei den Razzien nicht gegeben haben. Es sei zunächst darum gegangen, Verdachtsmomente aufzuklären. René Tochau, Berlin.
1: Zum Fußball. Der FC Bayern hat das Champions-League-Finale verpasst. Die Münchner kamen im Halbfinal-Rückspiel gegen Paris Saint-Germain daheim nicht über ein 1:1 Unentschieden hinaus. Das Hinspiel hatten die Franzosen mit 5:4 gewonnen. Sie treffen im Finale nun auf den FC Arsenal.

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1: Guten Morgen. In Neustadt, Mariensee und Ahlden sind es im Moment jeweils 9 Grad, in Soltau 8. Dazu gibt es bei uns an diesem frühen Donnerstagmorgen meist graues und leicht feuchtes Wetter. Örtlich fällt noch etwas Regen bei rund 8 Grad. Im Laufe des Vormittags bleibt es bedeckt, später lockern die Wolken nur zögerlich auf. In der kommenden Nacht kühlt es auf etwa 6 Grad ab, am Steinhuder Meer kann sich stellenweise Nebel bilden. Morgen zeigt sich das Wetter deutlich freundlicher, mit längeren hellen Abschnitten und bis etwa 13 Grad. Am Samstag geht es mit 17 bis 18 Grad weiter und zum Wochenstart zeigt sich zunehmend wolkenloses Frühlingswetter.
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2: Ich bin Ursula Winkler. Die schwarz-rote Koalition ist seit einem Jahr im Amt. Unionsfraktionschef Spahn sieht sie unter Einigungsdruck bei zentralen Reformen. Er zeigte sich diesbezüglich aber auch zuversichtlich. Wirtschaftswachstum zu erzeugen, wertete Spahn in der ARD-Sendung Maischberger als zentrale Aufgabe. Unheimlich viele Menschen müssten schauen, dass sie über die Runden kommen. Die Kaufkraft sei seit 6-7 Jahren nicht gestiegen, sagte Spahn. Deutschland sei ärmer geworden. Das spürten die Leute beim Einkaufen und an der Tankstelle im Alltag. Wie viele Steuern nimmt der Staat in den kommenden Jahren voraussichtlich ein? Bundesfinanzminister Klingbeil stellt am Nachmittag die Ergebnisse der aktuellen Steuerschätzung vor. Sie prognostiziert die Steuereinnahmen von Bund, Ländern und Kommunen bis 2030.
3: Die Bundesregierung hatte wegen der wirtschaftlichen Folgen des Irankriegs zuletzt ihre Konjunkturprognose halbiert und erwartet in diesem Jahr nur noch ein Mini-Wachstum von 0,5%. Die aktuelle Steuerschätzung ist vor allem auch wichtig für die Planungen des neuen Haushalts. Laut einem ersten Entwurf sind im kommenden Jahr im Kernhaushalt Ausgaben von über 543 Milliarden Euro vorgesehen. Und trotz geplanter Einsparungen und Kürzungen soll die Neuverschuldung auf über 110 Milliarden Euro ansteigen. Derzeit sind die Ministerien dran, um weitere Sparmaßnahmen vorzulegen. Tine Klimach, Berlin.
2: Man bekommt eine Wohnung nicht, weil der Name ausländisch klingt. Oder man wird wegen des Alters bei der Jobsuche aussortiert. Solche Fälle möglicher Diskriminierung gibt es viele. Jetzt sollen Betroffene dagegen bessere rechtliche Möglichkeiten bekommen. An einem neuen Gesetzentwurf der Regierung gibt es aber deutliche Kritik.
4: Das Gesetz soll vor allem die Frist verlängern, in der Diskriminierte Ansprüche geltend machen können, von 2 auf 4 Monate. Das sei immer noch viel zu kurz, sagt die Antidiskriminierungsbeauftragte des Bundes, Ferda Ataman. Andere EU-Staaten ließen da bis zu 5 Jahre Zeit. Und außerdem müsse das Gesetz auch für staatliche Stellen gelten, so Ataman. Es könne nicht sein, dass Menschen beim Einkaufen im Supermarkt besser vor Diskriminierung geschützt seien als im Umgang mit Ämtern, Behörden, Polizei und Justiz. René Thorau, Berlin.
2: Zum Fußball. Der FC Bayern hat das Champions-League-Finale verpasst. Die Münchner kamen im Halbfinal-Rückspiel gegen Paris Saint-Germain daheim nicht über ein 1:1 Unentschieden hinaus. Das Hinspiel hatten die Franzosen mit 5:4 gewonnen. Sie treffen im Finale nun auf den FC Arsenal.
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1: Es liegen keine Meldungen vor. Gute und sichere Fahrt. Und hier die Blitzer für die Steinhuder Meerregion. Auf der B215 in Nienburg. Dazu in Neustadt-Mariensee auf der Hölti-Straße, 80 Meter vor der Kirche. Und in Neustadt auf der Hannoverschen Straße, Ecke Brüder-Grimm-Weg. Die aktuelle Verkehrslage findet ihr wie immer auch im Netz und in unserer Meerradio-App. Gute Fahrt.
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0: Tschüss.
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1: Guten Morgen. In Neustadt, Mariensee und Ahlden sind es im Moment jeweils 9 Grad, in Soltau 8. Dazu gibt es bei uns an diesem frühen Donnerstagmorgen meist graues und leicht feuchtes Wetter. Örtlich fällt noch etwas Regen bei rund 8 Grad. Im Laufe des Vormittags bleibt es bedeckt, später lockern die Wolken nur zögerlich auf. In der kommenden Nacht kühlt es auf etwa 6 Grad ab, am Steinhuder Meer kann sich stellenweise Nebel bilden. Morgen zeigt sich das Wetter deutlich freundlicher, mit längeren hellen Abschnitten und bis etwa 13 Grad. Am Samstag geht es mit 17 bis 18 Grad weiter und zum Wochenstart zeigt sich zunehmend wolkenloses Frühlingswetter.
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3: Ich bin Ursula Winkler. Die schwarz-rote Koalition ist seit einem Jahr im Amt. Unionsfraktionschef Spahn sieht sie unter Einigungsdruck bei zentralen Reformen. Er zeigte sich diesbezüglich aber auch zuversichtlich. Wirtschaftswachstum zu erzeugen, wertete Spahn in der ARD-Sendung Maischberger als zentrale Aufgabe. Unheimlich viele Menschen müssten schauen, dass sie über die Runden kommen. Die Kaufkraft sei seit 6-7 Jahren nicht gestiegen, sagte Spahn. Deutschland sei ärmer geworden. Das spürten die Leute beim Einkaufen und an der Tankstelle im Alltag. Wie viele Steuern nimmt der Staat in den kommenden Jahren voraussichtlich ein? Bundesfinanzminister Klingbeil stellt am Nachmittag die Ergebnisse der aktuellen Steuerschätzung vor. Sie prognostiziert die Steuereinnahmen von Bund, Ländern und Kommunen bis 2030.
4: Die Bundesregierung hatte wegen der wirtschaftlichen Folgen des Irankriegs zuletzt ihre Konjunkturprognose halbiert und erwartet in diesem Jahr nur noch ein Mini-Wachstum von 0,5%. Die aktuelle Steuerschätzung ist vor allem auch wichtig für die Planungen des neuen Haushalts. Laut einem ersten Entwurf sind im kommenden Jahr im Kernhaushalt Ausgaben von über 543 Milliarden Euro vorgesehen. Und trotz geplanter Einsparungen und Kürzungen soll die Neuverschuldung auf über 110 Milliarden Euro ansteigen. Derzeit sind die Ministerien dran, um weitere Sparmaßnahmen vorzulegen. Tine Klimach, Berlin.
3: Man bekommt eine Wohnung nicht, weil der Name ausländisch klingt. Oder man wird wegen des Alters bei der Jobsuche aussortiert. Solche Fälle möglicher Diskriminierung gibt es viele. Jetzt sollen Betroffene dagegen bessere rechtliche Möglichkeiten bekommen. An einem neuen Gesetzentwurf der Regierung gibt es aber deutliche Kritik.
5: Das Gesetz soll vor allem die Frist verlängern, in der Diskriminierte Ansprüche geltend machen können, von 2 auf 4 Monate. Das sei immer noch viel zu kurz, sagt die Antidiskriminierungsbeauftragte des Bundes, Ferda Ataman. Andere EU-Staaten ließen da bis zu 5 Jahre Zeit. Und außerdem müsse das Gesetz auch für staatliche Stellen gelten, so Ataman. Es könne nicht sein, dass Menschen beim Einkaufen im Supermarkt besser vor Diskriminierung geschützt seien als im Umgang mit Ämtern, Behörden, Polizei und Justiz. René Thorau, Berlin.
3: Zum Fußball. Der FC Bayern hat das Champions-League-Finale verpasst. Die Münchner kamen im Halbfinal-Rückspiel gegen Paris Saint-Germain daheim nicht über ein 1:1 Unentschieden hinaus. Das Hinspiel hatten die Franzosen mit 5:4 gewonnen. Sie treffen im Finale nun auf den FC Arsenal.
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1: Es liegen keine Meldungen vor. Gute und sichere Fahrt. Und hier die Blitzer für die Steinhuder Meerregion. Auf der B215 in Nienburg. Dazu in Neustadt-Mariensee auf der Hölti-Straße, 80 Meter vor der Kirche. Und in Neustadt auf der Hannoverschen Straße, Ecke Brüder-Grimm-Weg. Die aktuelle Verkehrslage findet ihr wie immer auch im Netz und in unserer Meerradio-App. Gute Fahrt!
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1: Moin, in Neustadt, Laderholz und Mellendorf messen wir momentan 8, in Hoya 7 Grad, dort ist es trocken. Dichter grauer Himmel und leichter Nieselregen bestimmen am Morgen das Wetter bei uns. Dazu ist es kühl bei rund 8 Grad und es weht nur ein schwacher Wind. Im Laufe des Vormittags bleibt es trüb, erst am Nachmittag lockern die Wolken stellenweise etwas auf. In der kommenden Nacht kühlt es auf etwa 6 Grad ab. Morgen folgen deutlich freundlichere Abschnitte, zeitweise ist es klarer und die Höchstwerte liegen um 13 Grad. Zum Wochenende geht der Aufwärtstrend weiter. Zwischen Meer, Moor und Weser sind bis zu 20 Grad und viel Sonnenschein in Sicht.
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3: Ich bin Katrin Müller. KI-Anwendungen zum missbräuchlichen Erstellen von sexualisierten Deepfakes sollen in der EU künftig verboten sein. Vertreter der Mitgliedstaaten und des Europäischen Parlaments einigten sich auf eine entsprechende Anpassung des KI-Gesetzes. Das teilte die zyprische EU-Ratspräsidentschaft mit. Der Krieg im Iran belastet die angeschlagene Wirtschaft in Deutschland. Konjunkturforscher des arbeitgebernahen Instituts der deutschen Wirtschaft rechnen in diesem Jahr nur noch mit einem Wachstum von 0,4%. Das zeigt eine Auswertung, die der deutschen Presseagentur vorliegt.
4: Bei ihrer letzten Prognose, noch vor dem Iran-Krieg, waren die IW-Experten noch vorsichtig optimistisch und hatten immerhin ein Wachstum von 0,9% erwartet. Aber seit Beginn des Konflikts steigen die Energiepreise und es gibt Lieferprobleme, also halbieren die Fachleute nun ihre Hoffnungen. Laut ihrer Auswertung sinkt die Erwerbstätigkeit, Unternehmen zögern bei Investitionen und Privatleute geben weniger Geld aus. Außerdem leidet das Auslandsgeschäft. Während der Welthandel wächst, schrumpfen die deutschen Exporte. Das Institut befürchtet einen gravierenden Verlust an Wettbewerbsfähigkeit. Ursula Winkler, Nachrichtenredaktion.
3: Der Hunter-Virus-Ausbruch auf einem Kreuzfahrtschiff beschäftigt nun auch Ärzte in Deutschland. Eine Person, die auf dem Schiff Kontakt zu einem Hunter-Virus-Fall hatte, kam am Abend mit einem speziellen Transportkonvoi zur vorsorglichen Untersuchung im Uniklinikum Düsseldorf an.
5: Einsatzkräfte der Feuerwehr Düsseldorf hatten sie am Flughafen in Amsterdam übernommen. Sie sei stabil, zeige keine Anzeichen einer Infektion und werde nun vorsorglich untersucht. Laut niederländischem Außenministerium soll es sich um eine 65-jährige Frau handeln. Das Uniklinikum Düsseldorf hat zu der Person dagegen nichts erklärt. Das niederländische Kreuzfahrtschiff ist ja seit gestern Abend Richtung Teneriffa unterwegs. Dort sollen Passagiere und Besatzung in einer Spezialklinik untersucht werden. Thomas Thonfeld, Nachrichtenredaktion.
3: Zum Fußball. Der FC Bayern München hat das Endspiel der Champions League verpasst. Die Münchner kamen am Abend im Halbfinalrückspiel gegen Paris Saint-Germain daheim nicht über ein 1:1 hinaus. Das Hinspiel hatten die Franzosen mit 5:4 gewonnen. Sie treffen im Finale nun auf den FC Arsenal.
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1: Vorsicht auf der A2, Braunschweig Richtung Hannover, zwischen Lehrte und Kreuz Hannover Ost. Dort ist ein langsam fahrendes Fahrzeug unterwegs. In der Gegenrichtung, A2 Dortmund Richtung Hannover, müsst ihr zwischen Rehren und Lauenau aufpassen, denn auf dem Standstreifen brennt ein Fahrzeug. Fahrt bitte aufmerksam. Und hier die Blitzer für die Steinhuder Meerregion. In Neustadt steht ein Blitzer auf der Hannoverschen Straße, Ecke Brüder-Grimm-Weg. Außerdem in Neustadt-Mariensee auf der Hölti-Straße, 80 Meter vor der Kirche. Alle Infos findet ihr natürlich auch online auf der Meerradio-Website und in unserer App. Kommt gut durch!
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7: Na und schon wieder ein Tag näher am Wochenende. Ich sage euch, das geht Schlag auf Schlag. Rein mit euch in den Donnerstag. Ich bin's René. Schönen guten Morgen.
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0: Der neue Schüler in der Klasse, der neue Kollege im Büro. Ihr kennt es vielleicht auch selbst. Neu irgendwo zu sein, ist gar nicht mal so einfach. Dann ist es immer gut, wenn da jemand ist, der einen so ein bisschen unter die Fittiche nimmt. Die Frage ist ja aber, was denn eigentlich das mit den Fittichen heißen soll? Unser Kollege David Himmelreich, der weiß natürlich wie immer Bescheid.
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2: Die Redewendung ist schon in der Bibel aufgetaucht und ist eigentlich ganz einfach erklärt. Fittiche sind nichts anderes als die Flügel eines Vogels. Wenn ihr also jemanden unter eure Fittiche nehmt, dann legt ihr behutsam eure Flügel über ihn. In der Bibel ist das so erklärt, dass Gläubige von Gott geschützt werden, wie ein Junges von seiner Vogelmama. In der Natur beschützen die Tiere ihre Kinder vor Kälte, Nässe und Fressfeinden, damit sie ganz wohlbehütet ins Leben starten. Wenn der Satz also bei euch in der Schule oder auf der Arbeit kommt, dann heißt das einfach, dass irgendjemand den Neuen mal ein bisschen rumführt und vorstellt, damit der sein neues Lebenskapitel unbeschadet übersteht. 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
1: Moin, in Neustadt, Laderholz und Mellendorf messen wir momentan 8, in Hoya 7 Grad, dort ist es trocken. Dichter grauer Himmel und leichter Nieselregen bestimmen am Morgen das Wetter bei uns. Dazu ist es kühl bei rund 8 Grad und es weht nur ein schwacher Wind. Im Laufe des Vormittags bleibt es trüb, erst am Nachmittag lockern die Wolken stellenweise etwas auf. In der kommenden Nacht kühlt es auf etwa 6 Grad ab. Morgen folgen deutlich freundlichere Abschnitte, zeitweise ist es klarer und die Höchstwerte liegen um 13 Grad. Zum Wochenende geht der Aufwärtstrend weiter. Zwischen Meer, Moor und Weser sind bis zu 20 Grad und viel Sonnenschein in Sicht.
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3: Ich bin Katrin Müller. KI-Anwendungen zum missbräuchlichen Erstellen von sexualisierten Deepfakes sollen in der EU künftig verboten sein. Vertreter der Mitgliedstaaten und des Europäischen Parlaments einigten sich auf eine entsprechende Anpassung des KI-Gesetzes. Das teilte die zyprische EU-Ratspräsidentschaft mit. Der Krieg im Iran belastet die angeschlagene Wirtschaft in Deutschland. Konjunkturforscher des arbeitgebernahen Instituts der deutschen Wirtschaft rechnen in diesem Jahr nur noch mit einem Wachstum von 0,4%. Das zeigt eine Auswertung, die der deutschen Presseagentur vorliegt.
4: Bei ihrer letzten Prognose, noch vor dem Iran-Krieg, waren die IW-Experten noch vorsichtig optimistisch und hatten immerhin ein Wachstum von 0,9% erwartet. Aber seit Beginn des Konflikts steigen die Energiepreise und es gibt Lieferprobleme, also halbieren die Fachleute nun ihre Hoffnungen. Laut ihrer Auswertung sinkt die Erwerbstätigkeit, Unternehmen zögern bei Investitionen und Privatleute geben weniger Geld aus. Außerdem leidet das Auslandsgeschäft. Während der Welthandel wächst, schrumpfen die deutschen Exporte. Das Institut befürchtet einen gravierenden Verlust an Wettbewerbsfähigkeit. Ursula Winkler, Nachrichtenredaktion.
3: Der Hunter-Virus-Ausbruch auf einem Kreuzfahrtschiff beschäftigt nun auch Ärzte in Deutschland. Eine Person, die auf dem Schiff Kontakt zu einem Hunter-Virus-Fall hatte, kam am Abend mit einem speziellen Transportkonvoi zur vorsorglichen Untersuchung im Uniklinikum Düsseldorf an.
5: Einsatzkräfte der Feuerwehr Düsseldorf hatten sie am Flughafen in Amsterdam übernommen. Sie sei stabil, zeige keine Anzeichen einer Infektion und werde nun vorsorglich untersucht. Laut niederländischem Außenministerium soll es sich um eine 65-jährige Frau handeln. Das Uniklinikum Düsseldorf hat zu der Person dagegen nichts erklärt. Das niederländische Kreuzfahrtschiff ist ja seit gestern Abend Richtung Teneriffa unterwegs. Dort sollen Passagiere und Besatzung in einer Spezialklinik untersucht werden. Thomas Thonfeld, Nachrichtenredaktion.
3: Zum Fußball. Der FC Bayern München hat das Endspiel der Champions League verpasst. Die Münchner kamen am Abend im Halbfinalrückspiel gegen Paris Saint-Germain daheim nicht über ein 1:1 hinaus. Das Hinspiel hatten die Franzosen mit 5:4 gewonnen. Sie treffen im Finale nun auf den FC Arsenal.
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1: Auf der A2 in Richtung Hannover ist zwischen Lehrte und dem Kreuz Hannover Ost der rechte Fahrstreifen wegen eines defekten Pkw gesperrt. Außerdem besteht auf der A2 zwischen Hämmelerwald und Lehrte Ost in Richtung Hannover Gefahr durch abgelöste Fahrbahnmarkierungen auf der Fahrbahn. In Richtung Dortmund ist die A2 zwischen Rehren und Lauenau wegen Löscharbeiten nach einem brennenden Lkw aktuell komplett gesperrt. Eine Umleitung führt über Hattendorf, Antendorf, Gut Nienfeld, Pole, Lauenau und die B442. Auf der B3 zwischen Großhehlen und Wolthausen achtet bitte in beiden Richtungen auf eine Person auf der Fahrbahn. Und auf der B65 Braunschweig Richtung Hannover gibt es zwischen der A7 und der Höferschen Straße in Hannover eine ungesicherte Unfallstelle. Und hier die Blitzer für die Steinhuder Meerregion. In Neustadt steht ein Blitzer auf der Hannoverschen Straße Ecke Brüder-Grimm-Weg. Außerdem in Neustadt-Mariensee auf der Hölti-Straße 80 Meter vor der Kirche. Alle aktuellen Verkehrsmeldungen findet ihr natürlich auch im Netz und in unserer Meerradio-App. Kommt gut durch.
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0: Auf, rein in den Donnerstag. Hier ist mehr Radio für euch und darauf haben sich die Fans von Billie Eilish schon wirklich lange gefreut. Ja, sie können die vergangene Tour der US-Sängerin noch einmal erleben und zwar im Kino. Da wird es in dieser Woche nämlich auch ziemlich brutal und ernst, muss man sagen. Aber bevor ich hier mich jetzt um Kopf und Kragen rede, Kollege Thomas Bremser, der hat alles einmal gesehen, der sortiert für uns die Filmstarts der Woche.
1: Sie haben Hermann Göring festgenommen.
2: Was haben die jetzt mit ihm vor?
3: Nürnberg beleuchtet.

0: beleuchtet die Nürnberger Prozesse nach dem Zweiten Weltkrieg. Das Nazi-Monster Hermann Göring steht im Fokus des Psychodramas.
1: Die Welt muss erfahren, was diese Männer getan haben.
0: Oscar-Preisträger Russell Crowe trifft hier als Göring auf einen anderen Oscar-Gewinner, Rami Malek, als Psychiater, der ihn für den Prozess untersucht.
2: Er ist hochintelligent. Charmant und ein Narzisst.
0: Doch US-Psychiater Kelly verfällt zunehmend dem Charisma des Massenmörders. Nürnberg ist ein Psychospiel, die schrecklichen Nazitaten kommen dagegen zu kurz.
3: Wir überwinden diese Schreckensherrschaft nur, wenn wir all diese Menschen zur Rechenschaft ziehen.
4: Der Mortal Kombat steht uns bevor.
5: Wenn wir noch einmal verlieren, war's das mit der Erde.
0: Darauf freuen sich vor allem Videospielfans schon lange. Endlich kommt die Fortsetzung des Action-Spektakels Mortal Kombat.
4: Wenn ihr untergeht, geht die Erde mit euch unter.
0: Nachdem im ersten Teil das Kampfturnier Mortal Kombat gar nicht vorkam, ist es jetzt soweit. Die Menschheit retten soll unter anderem ein Action-Darsteller.
4: Johnny Cage. Du wurdest für den Kampf auserwählt.
6: Sag mir, dass ihr keine verrückten Fans seid.
0: Carl Urban spielt die Hauptrolle in der brutalen Videospieladaption Mortal Kombat 2. Freigegeben ab 16.
4: It's showtime.
7: You wanna have some fun?
0: Billie Eilish zählt zu den prägendsten Sängerinnen unserer Zeit und hat eine riesige Fanbase. Die ist natürlich ganz gespannt auf ihren Konzert-Doku-Film zur Hit Me Hard and Soft Tour.
8: It's gonna be loud. Duh.
0: Kein geringerer als Titanic- und Avatar-Regisseur James Cameron hat mit Eilish zusammen den Film gedreht.
9: It's your show. This is gonna blow people's minds.
0: Rausgekommen ist ein fast zweistündiger Konzertfilm in 3D. Billie Eilish, Hit Me Hard and Soft, The Tour.
9: You love that.
8: I love that.

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1: Guten Morgen. Momentan messen wir in Rehburg-Lockum beim Klosterwald 9 Grad bei Regen. In Nienstedt und Bergdorf ebenfalls 9 Grad. Leichter Regen liegt bei uns über der Region. Dazu gibt es aktuell um die 8 Grad. Im Laufe des Morgens ist es meist grau und kalt. Nur vereinzelt lockert es kurz auf. Später am Tag ziehen die Schauer ab. Es ist etwas freundlicher bei rund 10 Grad. In der kommenden Nacht kühlt es auf etwa 6 Grad ab. Stellenweise kann sich Nebel bilden. Morgen zeigt sich der Himmel deutlich freundlicher. Zeitweise klar bei bis zu 13 Grad. Und am Samstag geht der Aufwärtstrend weiter mit bis zu 18 Grad.
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2: Ich bin Katrin Müller. KI-Anwendungen zum missbräuchlichen Erstellen von sexualisierten Deepfakes sollen in der EU künftig verboten sein. Vertreter der Mitgliedstaaten und des Europäischen Parlaments einigten sich auf eine entsprechende Anpassung des KI-Gesetzes. Das teilte die zyprische EU-Ratspräsidentschaft mit.
3: Experten sagen, die Behörden und die Politik reagieren zu spät, aber sie reagieren. Dabei gilt schon jetzt, wer manipulierte Darstellungen sexueller Handlungen ohne Zustimmung der Betroffenen anfertigt oder verbreitet, soll bestraft werden. Deutschland ist gerade dabei, diese EU-Vorgabe in nationales Recht umzusetzen. Bei der aktuellen Einigung heute Nacht ging es allerdings um das Verbot der KI-Funktionen, mit denen solche Deepfakes erstellt werden können. Das Verbot bezieht sich ausdrücklich auch auf das Erstellen von Inhalten, die sexuellen Kindesmissbrauch darstellen. Uli Reitinger, Nachrichtenredaktion.
2: Nach einem Jahr Amtszeit sieht Unionsfraktionschef Spahn die schwarz-rote Koalition unter Einigungsdruck bei zentralen Reformen. Er zeigte sich diesbezüglich aber auch zuversichtlich. Wirtschaftswachstum zu erzeugen, wertete er in der ARD-Sendung Maischberger als zentrale Aufgabe. Unheimlich viele Menschen müssten schauen, dass sie über die Runden kommen, so Spahn. Die Kaufkraft sei seit 6-7 Jahren nicht gestiegen. Deutschland sei ärmer geworden. Eine Person, die auf einem Kreuzfahrtschiff Kontakt zu einer Hantavirus-Infizierten hatte, ist zur vorsorglichen Untersuchung am Uniklinikum Düsseldorf eingetroffen. Man gehe davon aus, dass sie nicht infiziert sei. Sie zeige keine Symptome, hieß es. Auf dem Schiff hatte es nach Hantavirus-Infektionen auch 3 Todesfälle gegeben. Zum Fußball. Aus der Traum vom Finale in der Champions League. Der FC Bayern ist im Halbfinalrückspiel gegen Paris Saint-Germain nicht über ein 1:1 hinausgekommen und damit ausgeschieden.
4: Das erste Duell war 4:5 aus Bayern Sicht ausgegangen und es dauerte diesmal keine 3 Minuten, bis der Ball schon wieder im Netz zappelte. Weltfußballer Dembélé traf für Paris, jetzt mussten die Bayern schon 2 Tore aufholen. In der Folge sorgte vor allem Schiedsrichter Pinheiro für Diskussionen, der mehrmals fragwürdige Entscheidungen traf gegen die Bayern. Der Ausgleich von Kane in der Nachspielzeit fiel dann zu spät und Titelverteidiger Paris trifft nun im Finale von Budapest auf Arsenal. Fabian Schaffer, Sport. Redaktion.
2: Das Finale ist dann am 30. Mai.
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1: Auf der A2 Dortmund Richtung Hannover ist die Fahrbahn zwischen Rehren und Lauenau wegen Löscharbeiten an einem brennenden LKW gesperrt. Empfohlen wird die Umleitung über Rehren, Altenhagen, Schoholtensen, Apelan und die B442. Ab Bad Alsen gibt es einen Stau von 5 Kilometern. In Oberdemdorfe steht in Hattendorf ein LKW in Flammen. Anwohner werden gebeten, Fenster und Türen geschlossen zu halten und die Lüftung abzustellen. Auch in der Luisenstraße in Hannover Mitte werden Anwohner gebeten, wegen eines Brandes in der Osterstraße Fenster und Türen geschlossen zu halten und die Lüftung abzustellen.
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1: Und hier die Blitzer für die Steinhuder Meerregion. In Neustadt steht ein Blitzer auf der Hannoverschen Straße Ecke Brüder-Grimmweg. Außerdem in Neustadt-Mariensee auf der Hölti-Straße 80 Meter vor der Kirche. Alle aktuellen Verkehrsmeldungen findet ihr natürlich auch im Netz und in unserer Meerregion. Radio-App. Kommt gut durch.
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6: Die Wunsdorfer Fußgängerzone, ja, sie sorgt weiter für Diskussionen. Eigentlich sollte es mit der Planung längst weitergehen. Stattdessen gibt es jetzt wieder Ärger um die Vergabe des Auftrags. Ein unterlegenes Planungsbüro hat Beschwerde eingelegt. Und genau deshalb beschäftigt sich jetzt die Vergabekammer in Lüneburg mit dem Fall. Heißt, das ganze Projekt zieht sich erstmal weiter wie Kaffee.

0: ist der Donnerstag. Wir starten mit euch in Richtung Wochenende, so ganz allmählich. Hier ist mehr Radio. Ich grüße euch. Mehr Platz zum Entspannen, Bewegen und Durchatmen in Garbsen. Wird weiter an der grünen Zukunft der Stadt gebaut. Was es da Neues gibt, der Kollege Silas Müller weiß Bescheid.
1: Beim Projekt Blau-Grüner Ring setzt die Stadt Garbsen weitere Maßnahmen um, um Parks und Grünflächen attraktiver zu machen. Im Stadtpark und am Schwarzen See entstehen neue Angebote für alle Generationen. Geplant sind unter anderem spezielle Seniorenbänke mit Aufstehhilfe. Außerdem wird ein Fitnessbereich mit Sportgeräten eingerichtet. Auch der Aussichtshügel am Schwarzen See wird aufgewertet mit neuen Spiel- und Aufenthaltsmöglichkeiten sowie zusätzlichen Bäumen als Schattenspender. Die Bauarbeiten haben jetzt angefangen und sollen bis zum Herbst abgeschlossen sein. Das Ziel ist klar, die Stadt besser an den Klimawandel anpassen und gleichzeitig die Lebensqualität erhöhen. Gefördert wird das Ganze vom Bund.
0: Ja, mit dem blau-grünen Ring will Garbsen langfristig mehr Natur, mehr Bewegung und mehr Aufenthaltsqualität für euch schaffen. Also am Ende eine absolute Win-Win-Situation.
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0: 8 Mannschaften, über 100 Jugendliche und jede Menge Ehrenamtliche. Hier ist mehrradio am Donnerstag. Ich grüße euch. Das ist der JFV Neustädter Land. Hier geht es darum, Kinder und Jugendliche für Fußball zu begeistern und sie vielleicht später bis in die Herrenmannschaft der Region zu bringen. Mathis Rehbock und Dirk Budelmann spielen in der B-Jugend. Und da natürlich erstmal direkt die Frage, wie läuft denn die Saison bisher?
1: Bei uns läuft es bis jetzt gut. Wir haben einmal unentschieden gespielt und die restlichen Spiele alle gewonnen. Ja, und so kann es weitergehen, würde ich sagen.
2: Genau, unser Ziel ist jetzt natürlich der Aufstieg und da müssen wir jetzt in der restlichen Saison weiter abliefern. Wir müssen jetzt noch so 6 Spiele haben, circa. Jedes müssen wir eigentlich gewinnen, das ist das große Ziel dann.
0: Ja, gerade läuft nämlich die Meisterrunde in der Kreisliga und morgen gibt es da ein mächtig wichtiges Spiel. 19:30 geht es in Hagen im Derby gegen den TSV Lutheran.
1: Das ist uns ein sehr wichtiges Spiel. Das geht uns auch seit Wochen nicht aus dem Kopf. Da ist sehr große Anspannung im Team, aber das wird auf jeden Fall ein sicherer Sieg. Es gibt noch einen Konkurrenten so gesehen, Hannover West. Die haben auch jetzt ein Spiel unentschieden gespielt und da ist gerade so der Kampf oben. Aber wenn wir gewinnen, dann schaut das auf jeden Fall schon mal sehr gut aus.
0: Ja, sind wir auf jeden Fall gespannt. Aber wie findet ihr denn den JFV generell so? Und vor allem, wie weit kann die Reise noch gehen?
2: Das ist natürlich sehr gut, weil wir dann ein sehr großes Einzugsgebiet haben und dementsprechend auch das Leistungsniveau natürlich höher ist bei uns in der Mannschaft. Da hoffen wir jetzt natürlich auf den Aufstieg und dann muss man gucken, wie man sich in der Liga drüber dann schlägt.
0: Ja, für die vielen Teams und Spieler sucht der Verein übrigens gerade auch Sponsoren. Der erste Vorsitzende, Bastian Dach. Der weiß auch, wofür genau.
3: So suchen wir halt Partnerschaften, die halt auch über den Fußball hinaus gelten. Wir haben hier schon einige Kooperationen abgeschlossen, die in den Bereich halt Fitness reingehen oder halt auch, wenn es um einen Führerschein geht, um Ausbildungsplätze, auch in den Gastrobereich. Das sind alles Sachen, die wir natürlich parallel auch anbieten wollen, um den Kindern auch den Weg zu zeigen, was es bedeutet, irgendwann im Erwachsenenbereich sich umzuschauen.
0: Ja, dann kommen noch Trikots, Material fürs Training. Das kostet natürlich alles. Infos zum Verein gibt es für euch natürlich nochmal zum Nachlesen online auf der Webseite vom JFV.

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1: Guten Morgen. Momentan messen wir in Rehburg-Lockum beim Klosterwald 9 Grad bei Regen, in Nienstedt und Bergdorf ebenfalls 9 Grad. Leichter Regen liegt bei uns über der Region, dazu gibt es aktuell um die 8 Grad. Im Laufe des Morgens ist es meist grau und kalt, nur vereinzelt lockert es kurz auf. Später am Tag ziehen die Schauer ab, es ist etwas freundlicher bei rund 10 Grad. In der kommenden Nacht kühlt es auf etwa 6 Grad ab, stellenweise kann sich Nebel bilden. Morgen zeigt sich der Himmel deutlich freundlicher, zeitweise klar bei bis zu 13 Grad. Und am Samstag geht der Aufwärtstrend weiter mit bis zu 18 Grad.
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2: Ich bin Katrin Müller. KI-Anwendungen zum missbräuchlichen Erstellen von sexualisierten Deepfakes sollen in der EU künftig verboten sein. Vertreter der Mitgliedstaaten und des Europäischen Parlaments einigten sich auf eine entsprechende Anpassung des KI-Gesetzes. Das teilte die zyprische EU-Ratspräsidentschaft mit.
3: Experten sagen, die Behörden und die Politik reagieren zu spät, aber sie reagieren. Dabei gilt schon jetzt, wer manipulierte Darstellungen sexueller Handlungen ohne Zustimmung der Betroffenen anfertigt oder verbreitet, soll bestraft werden. Deutschland ist gerade dabei, diese EU-Vorgabe in nationales Recht umzusetzen. Bei der aktuellen Einigung heute Nacht ging es allerdings um das Verbot der KI-Funktionen, mit denen solche Deepfakes erstellt werden können. Das Verbot bezieht sich ausdrücklich auch auf das Erstellen von Inhalten, die sexuellen Kindesmissbrauch darstellen. Uli Reitinger, Nachrichtenredaktion.
2: Nach einem Jahr Amtszeit sieht Unionsfraktionschef Spahn die schwarz-rote Koalition unter Einigungsdruck bei zentralen Reformen. Er zeigte sich diesbezüglich aber auch zuversichtlich. Wirtschaftswachstum zu erzeugen, wertete er in der ARD-Sendung Maischberger als zentrale Aufgabe. Unheimlich viele Menschen müssten schauen, dass sie über die Runden kommen, so Spahn. Die Kaufkraft sei seit 6-7 Jahren nicht gestiegen. Deutschland sei ärmer geworden. Eine Person, die auf einem Kreuzfahrtschiff Kontakt zu einer Hantavirus-Infizierten hatte, ist zur vorsorglichen Untersuchung am Uniklinikum Düsseldorf eingetroffen. Man gehe davon aus, dass sie nicht infiziert sei. Sie zeige keine Symptome, hieß es. Auf dem Schiff hatte es nach Hantavirus-Infektionen auch 3 Todesfälle gegeben. Zum Fußball. Aus der Traum vom Finale in der Champions League. Der FC Bayern ist im Halbfinalrückspiel gegen Paris Saint-Germain nicht über ein 1:1 hinausgekommen und damit ausgeschieden.
4: Das erste Duell war 4:5 aus Bayern Sicht ausgegangen und es dauerte diesmal keine 3 Minuten, bis der Ball schon wieder im Netz zappelte. Weltfußballer Dembélé traf für Paris, jetzt mussten die Bayern schon 2 Tore aufholen. In der Folge sorgte vor allem Schiedsrichter Pinheiro für Diskussionen, der mehrmals fragwürdige Entscheidungen traf gegen die Bayern. Der Ausgleich von Kane in der Nachspielzeit fiel dann zu spät und Titelverteidiger Paris trifft nun im Finale von Budapest auf Arsenal. Fabian Schaffer, Sport. Redaktion.
2: Das Finale ist dann am 30. Mai.
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1: Auf der A2 Dortmund Richtung Hannover ist zwischen Rehren und Lauenau die Fahrbahn in Richtung Hannover gesperrt. Dort laufen Löscharbeiten nach einem brennenden LKW. Die empfohlene Umleitung führt über Rehren, Altenhagen, Schoholtensen, Apelan und die B443. Stau ab Bad Eilsen auf 5 Kilometer Länge. Auf der B6 in Hannover zwischen Mittelfeld und dem Kreuz Seelhorst blockiert ein defekter Bus den Standstreifen. In Hattendorf steht ein LKW in Flammen. Anwohner werden gebeten, Fenster und Türen geschlossen zu halten sowie die Lüftung abzustellen. In Hannover Mitte in der Luisenstraße gibt es einen Brand in der Osterstraße. Auch hier werden Anwohner gebeten, Fenster und Türen geschlossen zu halten und die Lüftung abzustellen. Und hier die Blitzer für die Steinhuder Meerregion. In Garbsen-Bärenbostel steht ein Blitzer auf der Seeweg, 140 Meter vor dem Spielplatz. In Neustadt wird auf der Hannoverschen Straße an der Ecke Brüder-Grimmweg kontrolliert. Außerdem in Neustadt-Mariensee auf der Hölti-Straße, 80 Meter vor der Kirche. Die aktuelle Verkehrslage findet ihr wie immer auch im Netz und in unserer Meerradio-App. Gute Fahrt!
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0: Sommerferien. Ja, wir sind zwar noch ein bisschen hin, aber Vorfreude ist ja bekanntlich die schönste Freude. Hier ist mehr Radio am Donnerstag und damit garantiert keine Langeweile aufkommt, gibt's in Seelze jetzt wieder den Familienferienpass. Was euch da alles erwartet, weiß der Kollege Silas Müller.
1: In Seelze wird's in diesen Sommerferien auf jeden Fall nicht langweilig. Mehr als 50 Aktionen stehen dieses Jahr im Familienferienpass für Kinder und Jugendliche zwischen 5 und 16 Jahren. Los geht's direkt am ersten Ferientag mit der großen Schools Out Party auf dem Rathausplatz. Danach gibt's quer durch die Ferien richtig viel Auswahl zu Hannover, Pheno, Wolfsburg, Klimahaus Bremerhaven und. Mit dabei sind auch Streetball, Beachvolleyball, Feuerwehraktionen, Kunstworkshops oder sogar Kinderzirkuswochen. Anmelden könnt ihr euch ab dem 10. Mai um 16 Uhr online. Und erfahrungsgemäß heißt es da, lieber nicht zu lange warten nach Zirkuswochen. Anmelden könnt ihr euch ab dem 10. Mai um 16 Uhr online. Und erfahrungsgemäß heißt es da, lieber nicht zu lange warten, weil manche Sachen ziemlich schnell voll sind. Also

0: schnell ein selbstgebastelter Gutschein. Hier ist mehr Radio. Donnerstag. Ja, am Sonntag ist es soweit. Muttertag steht mal wieder an, aber keine Panik. Kriegen wir alles noch hin. Kollege Raphael Wietorp hat für uns ein paar Ideen, wie wir Geschenke auch noch auf den letzten Drucker hinbekommen.
1: Wir müssen ja nichts Großes kaufen. Ein handgeschriebener Brief oder ein persönliches Foto mit ein paar ehrlichen Zeilen, das wirkt oft mehr als ein Geschenk aus dem Laden. Und wenn wir es richtig machen wollen, planen wir einfach den ganzen Tag. Morgens gemeinsam brunchen, am Nachmittag ein schöner Spaziergang und abends dann vielleicht ins Spa, ins Kino oder klassisch essen gehen. Und klar, wir kümmern uns um alles, holen Mama ab, übernehmen die Organisation, damit sie einfach mal abschalten kann. Genau das ist das Ziel.
0: Wie kompliziert. Aber für Mutti machen wir doch alles. Und was, wenn wir kurzfristig noch Blumen besorgen wollen? Ist das irgendwie machbar?
1: Wenn wir noch einen Blumenstrauß besorgen wollen, ist das auch kurzfristig noch möglich. Online bei Fleurop können wir bis Samstag um 11 Uhr bestellen, damit der Strauß am Sonntag direkt von einem lokalen Floristen geliefert. Viele Blumenläden haben am Muttertag auch vormittags geöffnet, oft so bis 13 oder 14 Uhr. Und wenn wir das verpassen? Auch an Tankstellen gibt's oft fertige Sträuße. Mit einer persönlichen Karte oder kleinen Überraschung wird auch daraus ein schönes Geschenk. Hauptsache, wir zeigen, wir haben an sie gedacht.
0: Ja gut, ich meine, bestellen kann ja jeder, aber wie wär's denn mal mit selber machen? Ich meine, der Flieder, der blüht gerade draußen. Meinst du, das ist in Ordnung, sich da mal ein oder zwei Zweige abzuschneiden für Mutti?
1: Ja, den dürfen wir mitnehmen, aber nur, wenn er wild am Wegrand wächst. Also, aus einem Garten, aus einem Park oder einem Blumenbeet an einem öffentlichen Platz darf nichts gepflückt werden. Beim wilden Flieder am besten einen kleinen Zweig abschneiden und schräg anschneiden. Der hält sich dann ein paar Tage in der Vase und duftet richtig schön.
0: Also, beim Blumenpflücken lieber ein bisschen aufpassen, aber jetzt mal ganz ehrlich, liebe Mamas, worüber würdet ihr euch denn eigentlich freuen? Ne? Gerne mal die Infos jetzt aus erster Hand. Schreibt uns eine WhatsApp 050 32 36 36 und euch einen schönen

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1: Guten Morgen. Momentan messen wir in Rehburg-Lockum beim Klosterwald 9 Grad bei Regen. In Nienstedt und Bergdorf ebenfalls 9 Grad. Leichter Regen liegt bei uns über der Region. Dazu gibt es aktuell um die 8 Grad. Im Laufe des Morgens ist es meist grau und kalt. Nur vereinzelt lockert es kurz auf. Später am Tag ziehen die Schauer ab. Es ist etwas freundlicher bei rund 10 Grad. In der kommenden Nacht kühlt es auf etwa 6 Grad ab. Stellenweise kann sich Nebel bilden. Morgen zeigt sich der Himmel deutlich freundlicher. Zeitweise klar bei bis zu 13 Grad. Und am Samstag geht der Aufwärtstrend weiter mit bis zu 18 Grad.
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2: Ich bin Katrin Müller. KI-Anwendungen zum missbräuchlichen Erstellen von sexualisierten Deepfakes sollen in der EU künftig verboten sein. Vertreter der Mitgliedstaaten und des EU-Parlaments einigten sich auf eine entsprechende Anpassung des KI-Gesetzes. Zugleich sollen andere KI-Regeln vereinfacht werden, um das wirtschaftliche Potenzial von künstlicher Intelligenz auszuschöpfen. Die Einigung muss noch vom Plenum des EU-Parlaments und dem Rat der Regierungen der Mitgliedstaaten bestätigt werden. Die Reform könnte dann ab Dezember gelten. Der Krieg im Iran belastet die angeschlagene Wirtschaft in Deutschland. Konjunkturforscher des arbeitgebernahen Instituts der deutschen Wirtschaft rechnen in diesem Jahr nur noch mit einem Wachstum von 0,4%. Das zeigt eine Auswertung, die der deutschen Presseagentur vorliegt.
3: Bei ihrer letzten Prognose, noch vor dem Iran-Krieg, waren die IW-Experten noch vorsichtig optimistisch und hatten immerhin ein Wachstum von 0,9% erwartet. Aber seit Beginn des Konflikts steigen die Energiepreise und es gibt Lieferprobleme, also halbieren die Fachleute nun ihre Hoffnungen. Laut ihrer Auswertung sinkt die Erwerbstätigkeit, Unternehmen zögern bei Investitionen und Privatleute geben weniger Geld aus. Außerdem leidet das Auslandsgeschäft. Während der Welthandel wächst, schrumpfen die deutschen Exporte. Das Institut befürchtet einen gravierenden Verlust an Wettbewerbsfähigkeit. Ursula Winkler, Nachrichtenredaktion.
2: Der Hantavirus-Ausbruch auf einem Kreuzfahrtschiff beschäftigt nun auch Ärzte in Deutschland. Eine Person, die auf dem Schiff Kontakt zu einem Hantavirus-Fall hatte, kam am Abend mit einem speziellen Transportkonvoi zur vorsorglichen Untersuchung im Uniklinikum Düsseldorf an.
4: Einsatzkräfte der Feuerwehr Düsseldorf hatten sie am Flughafen in Amsterdam übernommen. Sie sei stabil, zeige keine Anzeichen einer Infektion und werde nun vorsorglich untersucht. Laut niederländischem Außenministerium soll es sich um eine 65-jährige Frau handeln. Das Uniklinikum Düsseldorf hat zu der Person dagegen nichts erklärt. Das niederländische Kreuzfahrtschiff ist ja seit gestern Abend Richtung Teneriffa unterwegs. Dort sollen Passagiere und Besatzung in einer Spezialklinik untersucht werden. Thomas Thonfeld, Nachrichtenredaktion.
2: Zum Fußball. Der FC Bayern München hat das Endspiel der Champions League verpasst. Die Münchner kamen am Abend im Halbfinalrückspiel gegen Paris Saint-Germain daheim nicht über ein 1:1 hinaus. Das Hinspiel hatten die Franzosen mit 5:4 gewonnen. Sie treffen im Finale nun auf den FC Arsenal.
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1: Auf der A2 Dortmund Richtung Hannover ist zwischen Rehren und Lauenau die Fahrbahn in Richtung Hannover gesperrt. Dort laufen Löscharbeiten nach einem brennenden LKW. Die empfohlene Umleitung führt über Rehren, Altenhagen, Schoholtensen, Apelern und die B443. Stau ab Bad Eilsen auf 5 Kilometer Länge. Auf der B6 in Hannover zwischen Mittelfeld und dem Kreuz Seelhorst blockiert ein defekter Bus den Standstreifen. In Hattendorf steht ein LKW in Flammen. Anwohner werden gebeten, Fenster und Türen geschlossen zu halten sowie die Lüftung abzustellen. In Hannover-Mitte in der Luisenstraße gibt es einen Brand in der Osterstraße. Auch hier werden Anwohner gebeten, Fenster und Türen geschlossen zu halten und die Lüftung abzustellen.
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1: Und hier die Blitzer für die Steinhuder Meerregion. Auf der B65 in Gerden-Eberloh, außerdem in Garbsen-Bärenbostel auf dem Seeweg 140 Meter vor dem Spielplatz. In Neustadt wird auf der Hannoverschen Straße an der Ecke Brüder-Grimm-Weg kontrolliert. Und auch in Neustadt-Mariensee auf der Hölti-Straße 80 Meter vor der Kirche. 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
6: Ja, und immer noch Ärger in Bückeburg mit einer wilden Müllkippe an der Windmühlenstraße. Vor den Containern stapelt sich nämlich seit Monaten der Müll. Mittlerweile wurde da sogar schon rattentechnisch irgendwie was gesehen. Widerlich. Anwohner und Politik haben langsam richtig die Nase voll. Jetzt wird über strengere Kontrollen, Kameras und sogar KI-Systeme gegen illegale Müllablagerung gesprochen. Im schlimmsten Fall können die Container da sogar ganz verschwinden. Am Ende funktioniert es wahrscheinlich dann auch wieder nur so. Wer nicht hören will, muss halt fühlen.

0: gemeinsam geht es dann doch schon wieder recht zügig in Richtung Wochenende. Hier ist Meerradio am Donnerstag und in Bad Nenndorf wird jetzt ganz kräftig umgekrempelt. Richtig gehört. Es kommen nämlich große Änderungen, erklärt Stadtdirektor Mike Schmidt.
1: Die Stadt Bad Nenndorf hat 2005 bereits in der ersten Teilkommunalisierung den Kurpark und viele historische Gebäude innerhalb der Stadt vom Land Niedersachsen übernommen. Und jetzt war es so, dass wir seit 6 Jahren ungefähr in Verhandlungen sind, eine Teilkommunalisierung 2.0 durchzuführen. Das heißt, das Land möchte auch die Therme abgeben, das Moorbadehaus abgeben, verpflichtet sich aber gleichzeitig die Landgrafenklinik als Staatsbad hier auch weiter zu betreiben in Bad Nenndorf.
0: Ja, die ganze Diskussion lief unter der Frage, wird privatisiert oder übernimmt die Stadt? Mike Schmidt hat Bad Nenndorf da in der Verantwortung gesehen.
1: Das waren schon starke Verhandlungen. So eine Therme und so ein Betrieb wäre schon auch ein defizitärer Betrieb. Und deswegen war es dann auch wichtig, dass wir Ausgleichszahlungen bekommen. Das sind jetzt 12 Millionen Euro, die wir in einer Summe vom Land bekommen. Damit werden wir wahrscheinlich 10 bis 15 Jahre den Betrieb finanzieren können. Und dann liegt es an uns zu schauen, wie können wir das Marketing optimieren, wie können wir die Dinge vor Ort optimieren, um die Therme attraktiver zu machen, besser zu betreiben. Und das wird jetzt eine spannende Aufgabe, das alles zu strukturieren, diese Fusion durchzuführen.
0: Also ab dem 01.01.2027 gibt es einen Führungswechsel. Bad Nenndorf bleibt aber neben Bad Pyrmont eins von 2 niedersächsischen Staatsbädern, weil das Land die

0: Samstag. Ihr seid bei mehrradio. Ich grüße euch und für mich ja mit die schönste Zeit, die Badezeit natürlich. Mit Freunden am See chillen, Sonne auf dem Bauch und später ja, vielleicht auch mal den Grill anwerfen. Na sicher, warum denn auch nicht? Ja, was soll ich sagen? In Langenhagen wird daraus erstmal nichts. Da gilt ab diesem Wochenende nämlich ein Grillverbot an den Badeseen.
1: Wir beobachten das Geschehen am Silbersee schon seit einigen Jahren und haben in dieser Zeit auch immer wieder versucht, nachzusteuern, um das Naherholungsgebiet Silbersee so zu erhalten, wie es denn war. Also wir haben angefangen, Schilder aufzustellen, wir haben appelliert, wir haben kontrolliert, wir haben mehr Mülleimer aufgestellt, einen großen Container haben wir zum Schluss aufgestellt, damit es einfacher wird, seinen Müll ordnungsgemäß zu entsorgen. Aber leider mussten wir erkennen, dass das alles nicht ausreicht. Und dann haben wir am Anfang dieses Jahres die Regeln aufgezeigt und haben gesagt, die letzte Konsequenz wird sein, wenn das alles nicht fruchtet, dass wir ein Grillverbot verhängen.
0: Ja, wer nicht hören will, der muss halt führen. Kontrollen gibt es laut Bürgermeister Mirko Heuer zwar erstmal nicht, aber andere Maßnahmen zur Vergrämung quasi.
1: In erster Konsequenz haben wir mal den großen Ostparkplatz gesperrt, weil darüber die Hauptzufahrt war und wirklich in Massen Grills antransportiert worden sind, Pavillons, Bierzeltgarnituren. Und das hat einfach ein Maß angenommen, was zum Schluss auch nicht mehr beherrschbar war. Und das Schlüsselerlebnis war der 1. Mai, wo die ganze Fläche voll war und eben auch unser kommunaler Ordnungsdienst nicht mehr gegen angekommen ist. Die haben im Prinzip die ersten Verwarnungen ausgesprochen und an einer anderen Stelle sind die nächsten 5 Grills aufgebaut worden.
0: Ein absoluter Irrsinn. Und danach ist dann die Reißleine gezogen worden und die Konsequenzen sind deutlich spürbar.
1: Wir haben den Parkplatz gesperrt durch entsprechende Betonringe. Das heißt, man kann auch physisch nicht mehr auf diesen Parkplatz fahren. Wir haben zudem mit unserem kommunalen Ordnungsdienst und dem Verkehrsaußendienst die entsprechenden Zeiten, wenn jetzt gutes Wetter ist, geblockt und haben gesagt, dann werden intensive Kontrollen gefahren dazu, dass eben das Grillen auch wirksam unterbunden wird. Und natürlich kommt es wahrscheinlich zu einer gewissen Verlagerung durch die Sperrung des Parkplatzes, damit dann eben auch der Verkehr da in geordneten Bahnen läuft.
0: Ja, die Hoffnung ist, dass sich alle an die Regeln halten, damit alle ihren Frieden haben und auch das Problem mit dem Müll endlich ein

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1: Guten Morgen. In Nöbke bei Feuerwehrhaus und in Aiklingen messen wir jeweils 8 Grad. Am Flughafen Hannover sind es 9. Über der Steinhuder Meerregion zeigt sich am Morgen ein grauer Himmel. Dazu weht nur ein leichter Wind. Heute liegen die Temperaturen insgesamt bei kühlen 8 bis 11 Grad. Im Laufe des Tages ist es meist bedeckt. Gelegentlich lockert die Bewölkung etwas auf. Und am Abend kühlt es auf rund 5 Grad ab. Morgen ist es deutlich freundlicher. Nach einem frischen Start wird es zunehmend wolkenlos bei bis zu 13 Grad. Am Samstag erwartet uns dann ein wolkenloser und spürbar wärmerer Tag mit Höchstwerten um 18 Grad. Ein klarer Trend zu mehr Frühling zwischen Leinebergland und Südheide.
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3: Ich bin Katrin Müller. KI-Anwendungen zum missbräuchlichen Erstellen von sexualisierten Deepfakes sollen in der EU künftig verboten sein. Vertreter der Mitgliedstaaten und des EU-Parlaments einigten sich auf eine entsprechende Anpassung des KI-Gesetzes. Zugleich sollen andere KI-Regeln vereinfacht werden, um das wirtschaftliche Potenzial von künstlicher Intelligenz auszuschöpfen. Die Einigung muss noch vom Plenum des EU-Parlaments und dem Rat der Regierungen der Mitgliedstaaten bestätigt werden. Die Reform könnte dann ab Dezember gelten. Der Krieg im Iran belastet die angeschlagene Wirtschaft in Deutschland. Konjunkturforscher des arbeitgebernahen Instituts der deutschen Wirtschaft rechnen in diesem Jahr nur noch mit einem Wachstum von 0,4%. Das zeigt eine Auswertung, die der deutschen Presseagentur vorliegt.
4: Bei ihrer letzten Prognose, noch vor dem Iran-Krieg, waren die IW-Experten noch vorsichtig optimistisch und hatten immerhin ein Wachstum von 0,9% erwartet. Aber seit Beginn des Konflikts steigen die Energiepreise und es gibt Lieferprobleme, also halbieren die Fachleute nun ihre Hoffnungen. Laut ihrer Auswertung sinkt die Erwerbstätigkeit, Unternehmen zögern bei Investitionen und Privatleute geben weniger Geld aus. Außerdem leidet das Auslandsgeschäft. Während der Welthandel wächst, schrumpfen die deutschen Exporte. Das Institut befürchtet einen gravierenden Verlust an Wettbewerbsfähigkeit. Ursula Winkler, Nachrichtenredaktion.
3: Der Hunter-Virus-Ausbruch auf einem Kreuzfahrtschiff beschäftigt nun auch Ärzte in Deutschland. Eine Person, die auf dem Schiff Kontakt zu einem Hunter-Virus-Fall hatte, kam am Abend mit einem speziellen Transportkonvoi zur vorsorglichen Untersuchung im Uniklinikum Düsseldorf an.
5: Einsatzkräfte der Feuerwehr Düsseldorf hatten sie am Flughafen in Amsterdam übernommen. Sie sei stabil, zeige keine Anzeichen einer Infektion und werde nun vorsorglich untersucht. Laut niederländischem Außenministerium soll es sich um eine 65-jährige Frau handeln. Das Uniklinikum Düsseldorf hat zu der Person dagegen nichts erklärt. Das niederländische Kreuzfahrtschiff ist ja seit gestern Abend Richtung Teneriffa unterwegs. Dort sollen Passagiere und Besatzung in einer Spezialklinik untersucht werden. Thomas Thonfeld, Nachrichtenredaktion.
3: Zum Fußball. Der FC Bayern München hat das Endspiel der Champions League verpasst. Die Münchner kamen am Abend im Halbfinalrückspiel gegen Paris Saint-Germain daheim nicht über ein 1:1 hinaus. Das Hinspiel hatten die Franzosen mit 5:4 gewonnen. Sie treffen im Finale nun auf den FC Arsenal.
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1: Achtung, auf der A2 Dortmund Richtung Hannover sind zwischen Lehrte und Kreuz Hannover Ost wegen Bergungsarbeiten nach einem defekten Auto 2 Fahrstreifen verengt. Zwischen Feldheim und Rehren sowie zwischen Kreuz Hannover Ost und Lehrte Ost kommt es nach jeweils einem Unfall zu langen Staus von insgesamt 13 Kilometern. Wenn ihr euch auskennt, umfahrt das Gebiet weiträumig. Auf der B6 Hannover Richtung Hildesheim ist zwischen Gleidingen und Saarstedt Nord bzw. Heisede der rechte Fahrstreifen wegen Bergungsarbeiten und einem defekten Fahrzeug gesperrt. Im Auetal gibt es zwischen Gut Nienfeld und Lauenau auf der B442 einen Stau von 3 Kilometern und zwischen Schoholtensen und Apelern stockt es ebenfalls auf 4 Kilometern wegen hoher Verkehrsbelastung. In Hattendorf steht ein LKW in Flammen. Bitte haltet Fenster und Türen geschlossen und stellt die Lüftung ab. In Hannover-Mitte betrifft ein Brand in der Osterstraße die Luisenstraße. Auch hier bitte Fenster und Türen geschlossen halten und die Lüftung ausschalten.
6: Und hier die Blitzer für die Steinhuder Meerregion. Auf der B65 in Gerben-Everloh und auf der Levesterstraße in Gerben-Ditterke. In Hannover-Fahrenwald auf der Wolterstraße nähe Restaurant. Außerdem in Lehrte auf der Manske-Straße Ecke Friedrichstraße. Weitere Blitzer gibt es in Neustadt auf der Hannoverschen Straße Ecke Brüder-Grimm-Weg und in Neustadt-Mariensee auf der Hölti-Straße 80 Meter vor der Kirche. Abschließend in Garbsen-Bärenbostel auf dem Seeweg 140 Meter vor dem Spielplatz. Die aktuelle Verkehrslage findet ihr wie immer auch im Netz und in unserer Meerradio-App. Gute Fahrt!
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0: Mitbegründer und Vorsitzender Holger Leister so eine Idee.
1: Ich glaube, die Vielseitigkeit. Zirkus ist einfach was, wir haben so viele unterschiedliche Bewegungsmodelle. Zum einen, dass jeder wirklich so das Gerät findet, was ihm oder ihr liegt. Und das andere ist, glaube ich, wir sind ein bisschen wie so eine große Zirkusfamilie auch. Also wir sind auch über das Training hinaus einfach viel zusammen. Ich glaube, das bindet einfach auch sehr lange mit.
0: Jetzt am Wochenende steht dann auch schon wieder die große Jahresshow im Johannes-Kepler-Gymnasium in Garbsen an. Oh, da gibt es mächtig was zu sehen, oder?
1: Oh, es gibt ein buntes Programm. Wir haben eine große Filmnacht. Das heißt, die Kinder und Jugendlichen haben sich ja ihre Nummern wieder selber ausgedacht. Und zwar zu Filmheldinnen, Filmhelden, Akrobatik, Jonglage, Einradfahren, Luftartistik. Ein buntes Programm an verschiedenen Zirkuskünsten.
0: Na, ich würde mal sagen, das klingt nach einem richtig guten Wochenende. Holt euch alle Infos, Zeiten und Co. online auf Träumer, Tänzer und Artisten.de.

0: Knüppelheiß, Pommesduft und ja, knallrote Augen vom Chlorwasser. Die Freibadsaison, sie geht endlich wieder los. Hier ist mehr Radio am Donnerstag. Gut, zwar ist das Wetter aktuell noch nicht so richtig freibadfreundlich, aber dit wird, keine Sorge. Höchste Zeit jetzt schon mal für die wichtigsten Badewettertipps. Kollege Ronny Thorau, stimmt es denn eigentlich nicht mit vollem Bauch ins Wasser?
1: Nein, denn grundsätzlich kann unser Körper gleichzeitig schwimmen und verdauen. Allerdings ist das anstrengend für ihn. Also wenn er arg zu tun hat mit der Verdauung, so nach einer Schnitzelplatte mit Pommes, dann hat er eben weniger Kraft fürs Schwimmen, wenn das vielleicht plötzlich mal anstrengender wird, weil man in eine Strömung gerät oder man einfach für längeres Schwimmen doch nicht so fit ist. Gleiches gilt aber auch für leeren Magen. Die Regel von Schwimmsportverbänden lautet daher, nicht hungrig ins Wasser und nicht direkt nach schwerem Essen. Also zum Beispiel ein paar Minuten nach dem letzten Softeis oder einem Stück Obst ist völlig okay.
0: Ja, okay. Und wie sieht's aus mit dem Mythos, dass man im Wasser keinen Sonnenbrand bekommt? Also manche glauben das ja wirklich, aber die Wahrheit, die sieht ja anders aus.
1: Ja, denn zum einen dringt gefährliche UV-Strahlung doch auch durch Wasser bis zu einer bestimmten Tiefe. Und Wasser reflektiert UV-Strahlung auch ziemlich stark. Das heißt, alle Körperteile über dem Wasser kriegen viel Strahlung ab. Dazu wäscht Wasser den Effekt von Sonnencreme ja teilweise weg. Und wir fühlen uns im Wasser aber schön kühl und haben also gar nicht das Gefühl, gerade ordentlich von der Sonne durchgebraten zu werden. Das alles ist eine ziemlich gefährliche Kombi. Deshalb gut eincremen vorm Sprung ins Wasser, nicht zu lange in der prallen Sonne schwimmen und hinterher nachcremen.
0: Also mit der Sommerbräune geht es dann da teilweise doch ungewollt schnell. Also Sonnenbrille auf, gut ein.

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1: Moin aus der Meerradio Wetterredaktion. In Landesbergen am Abenteuerspielplatz, in Nordseel und in Auetal werden derzeit jeweils 7 Grad gemeldet. In Landesbergen dazu Regen. Aktuell ist der Himmel bei uns grau, dazu weht nur ein leichter Wind und die Temperaturen liegen in der Steinhuder Meerregion zwischen 8 und 11 Grad. Im Laufe des Tages ist es meist bedeckt. Vereinzelt kann es im Deister und im Schaumburger Land leicht nieseln. In der kommenden Nacht klart es stellenweise auf, die Werte sinken auf rund 5 Grad. Morgen zeigt sich das Wetter deutlich freundlicher. Mit mehr und mehr Sonne und 12 bis 13 Grad. Der Blick nach vorn. Zum Wochenende geht es zwischen Weser und Oker weiter bergauf mit viel Sonne und frühsommerlich warmen 18 bis 20 Grad.
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2: Ich bin Katrin Müller. Kriege und Krisen sorgen für Verunsicherung und auch das Vertrauen in wichtige Partner bröckelt. Eine Mehrheit der Europäerinnen und Europäer hält die USA laut einer Untersuchung in allen 27 EU-Ländern nicht mehr für vertrauenswürdig. Die US-Präsidentschaft von Donald Trump habe tiefe Spuren hinterlassen, teilte die Bertelsmann-Stiftung anlässlich einer Analyse mit. Demnach gaben rund 60% in der EU an, die USA seien kein vertrauenswürdiger Partner. In Deutschland sagten das sogar mehr als 70%. KI-Anwendungen zum missbräuchlichen Erstellen von sexualisierten Deepfakes sollen in der EU künftig verboten sein. Vertreter der Mitgliedstaaten und des Europäischen Parlaments einigten sich auf eine entsprechende Anpassung des KI-Gesetzes.
3: Experten sagen, die Behörden und die Politik reagieren zu spät, aber sie reagieren. Dabei gilt schon jetzt, wer manipulierte Darstellungen sexueller Handlungen ohne Zustimmung der Betroffenen anfertigt oder verbreitet, soll bestraft werden. Deutschland ist gerade dabei, diese EU-Vorgabe in nationales Recht umzusetzen. Bei der aktuellen Einigung heute Nacht ging es allerdings um das Verbot der KI-Funktionen, mit denen solche Deepfakes erstellt werden können. Das Verbot

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Klassiker. Starten wir in den Donnerstag. Hier ist mehr Radio. Billy Ocean, Loverboy. Und nach der Verwüstung der Grundschule Uhlandstraße in Hannovers Nordstadt, ihr habt es ja bei uns im Programm gehört, hat die Polizei jetzt zwei Tatverdächtige ermittelt. Die Jungen, die sind erst 11 und 12 Jahre alt. In der Schule wurden Türen, Fenster beschädigt, Klassenzimmer verwüstet, sogar die Turnhalle geflutet. Die beiden Kinder sind strafunmündig, da sie unter 14 Jahre alt sind. Ob hinter der Aktion eine Social Media Challenge steckt, ist weiter unklar. Die Ermittlungen, die laufen.

0: der neue Schüler in der Klasse, der neue Kollege, ihr kennt es vielleicht auch selbst, neu irgendwo zu sein, ist gar nicht so einfach und auch gar nicht so schön. Dann ist es immer gut, wenn da jemand ist, der einen so ein bisschen unter die Fittiche nimmt. Aber was hat das eigentlich mit diesen Fittichen auf sich? Kollege David Himmelreich.
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2: Die Redewendung ist schon in der Bibel aufgetaucht und ist eigentlich ganz einfach erklärt. Fittiche sind nichts anderes als die Flügel eines Vogels. Wenn ihr also jemanden unter eure Fittiche nehmt, dann legt ihr behutsam eure Flügel über ihn. In der Bibel ist das so erklärt, dass Gläubige von Gott geschützt werden, wie ein Junges von seiner Vogelmama. In der Natur beschützen die Tiere ihre Kinder vor Kälte, Nässe und Fressfeinden, damit sie ganz wohlbehütet ins Leben starten. Wenn der Satz also bei euch in der Schule oder auf der Arbeit kommt, dann heißt das einfach, dass irgendjemand den Neuen mal ein bisschen rumführt und vorstellt, damit der sein neues Lebenskapitel unbeschadet übersteht. 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
1: Einen schönen Vormittag. In Mandelsloh und Wietzen liegen die Temperaturen bei 8 Grad. In Gerden am Schwimmbad sind es 7 Grad. Dazu fällt in Mandelsloh Regen. Am Donnerstagvormittag ist der Himmel bei uns meist grau und dicht bewölkt. Dazu weht nur ein leichter Wind. Im Laufe des Tages bleibt es überwiegend trocken. Später lockern die Wolken etwas auf. In der kommenden Nacht kühlt es auf rund 5 bis 7 Grad ab. Morgen zeigt sich das Wetter deutlich freundlicher, mit längeren sonnigen Abschnitten und Höchstwerten um 13 Grad. Am Samstag geht der Aufwärtstrend weiter. Dann ist es mit bis zu 18 Grad angenehm warm und sonnig.
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2: Ich bin Katrin Müller. Kriege und Krisen sorgen für Verunsicherung und auch das Vertrauen in wichtige Partner bröckelt. Eine Mehrheit der Europäerinnen und Europäer hält die USA laut einer Untersuchung in allen 27 EU-Ländern nicht mehr für vertrauenswürdig. Die US-Präsidentschaft von Donald Trump habe tiefe Spuren hinterlassen, teilte die Bertelsmann-Stiftung anlässlich einer Analyse mit. Demnach gaben rund 60% in der EU an, die USA seien kein vertrauenswürdiger Partner. In Deutschland sagten das sogar mehr als 70%. KI-Anwendungen zum missbräuchlichen Erstellen von sexualisierten Deepfakes sollen in der EU künftig verboten sein. Vertreter der Mitgliedstaaten und des Europäischen Parlaments einigten sich auf eine entsprechende Anpassung des KI-Gesetzes.
3: Experten sagen, die Behörden und die Politik reagieren zu spät, aber sie reagieren. Dabei gilt schon jetzt, wer manipulierte Darstellungen sexueller Handlungen ohne Zustimmung der Betroffenen anfertigt oder verbreitet, soll bestraft werden. Deutschland ist gerade dabei, diese EU-Vorgabe in nationales Recht umzusetzen. Bei der aktuellen Einigung heute Nacht ging es allerdings um das Verbot der KI-Funktionen, mit denen solche Deepfakes erstellt werden können. Das Verbot bezieht sich ausdrücklich auch auf das Erstellen von Inhalten, die sexuellen Kindesmissbrauch darstellen. Uli Reitinger, Nachrichtenredaktion.
2: Eine Person, die auf einem Kreuzfahrtschiff Kontakt zu einer Hantavirus-Infizierten hatte, ist zur vorsorglichen Untersuchung am Uniklinikum Düsseldorf eingetroffen. Man gehe davon aus, dass sie nicht infiziert sei. Sie zeige keine Symptome, hieß es. Auf dem Schiff hatte es nach Hantavirus-Infektionen auch 3 Todesfälle gegeben. Zum Fußball. Aus der Traum vom Finale in der Champions League. Der FC Bayern ist im Halbfinalrückspiel gegen Paris Saint-Germain nicht über ein 1:1 hinausgekommen und damit ausgeschieden.
4: Das erste Duell war 4:5 aus Bayern-Sicht ausgegangen und es dauerte diesmal keine 3 Minuten, bis der Ball schon wieder im Netz zappelte. Weltfußballer Dembélé traf für Paris, jetzt mussten die Bayern schon 2 Tore aufholen. In der Folge sorgte vor allem Schiedsrichter Pinheiro für Diskussionen, der mehrmals fragwürdige Entscheidungen traf gegen die Bayern. Der Ausgleich von Kane in der Nachspielzeit fiel dann zu spät und Titelverteidiger Paris trifft nun im Finale von Budapest auf Arsenal. Fabian Schaffer, Sportredakteur.
2: Das Finale ist dann am 30. Mai.
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1: Auf der A2 ist die Richtung Dortmund nach Hannover zwischen Rehren und Lauenau gesperrt. Grund sind Löscharbeiten nach einem brennenden LKW. Eine Umleitung wird empfohlen über die B83, Luden, Bückeburg, B65, Scheie, Müsingen, Wehlen, Obernkirchen, Geldorf, Sülbeck, Nienstedt, Bruchhof, Stadthagen, Vornhagen, Heuersen, Kobbensen, Bekedorf, Bad Nenndorf und Bantorf. In der Gegenrichtung ist zwischen Lehrte Ost und Hämeler Wald die Richtung gesperrt. Dort liegt ein LKW umgestürzt. Wenn ihr euch auskennt, umfahrt das Gebiet weiträumig. Empfohlene Umleitung Richtung Braunschweig über Immensen, Abke und Sievershausen. Auf der B3 zwischen Pferdeturm und Bischofshohl. Gefahr durch eine ungesicherte Unfallstelle. Bitte fahrt vorsichtig. Auf der L432 zwischen Antendorf und Lauenau gibt es einen 4 Kilometer langen Stau wegen zu hoher Verkehrsbelastung. Zwischen Schoholtensen und Apelan auf der L443 ebenfalls 4 Kilometer Stau durch hohes Verkehrsaufkommen. Auch zwischen Immensen und Sievershausen auf der L412 4 Kilometer Stau. Auch hier sorgt die große Verkehrsbelastung für Verzögerungen. Und hier die Blitzer für die Steinhuder Meerregion. Auf der B65 in Gerden-Evalo und auf der Levesterstraße in Gerden-Ditterke. Außerdem in Garbsen-Bärenbostel auf dem Seeweg, 140 Meter vor dem Spielplatz. Weitere Blitzer gibt es in Lehrte auf der Manske-Straße, Ecke Friedrichstraße, sowie in Neustadt-Mariensee auf der Hölti-Straße, 80 Meter vor der Kirche. Und in Neustadt auf der Hannoverschen Straße, Ecke Brüder-Grimm-Weg, dazu in Sehnde-Ilten auf der Hindenburgstraße, nähe Bäckerei. Alle aktuellen Verkehrsmeldungen findet ihr natürlich auch im Netz und in unserer Meerradio-App. Kommt gut durch.
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Theodor-Heuss-Grundschule in Empelde. Sie wird größer umgebaut als ursprünglich gedacht. Hier ist mehr Radio. Der Donnerstag geht in Richtung Wochenende so ganz allmählich. Teile der Schule sollen ab Ende 2027 nach und nach abgerissen und komplett neu gebaut werden. Unter anderem mit neuer Mensa, neuer Aula. Der Unterricht, der soll während der Bauzeit aber trotzdem weiterlaufen, teilweise auch in Containern. Insgesamt rechnet die Stadt Ronnenberg aktuell mit Kosten von rund 22,5 Millionen Euro.

0: rein in den Donnerstag. Hier ist mehr Radio für euch und darauf haben sich die Fans von Billie Eilish schon wirklich lange gefreut. Ja, sie können die vergangene Tour der US-Sängerin noch einmal erleben und zwar im Kino. Da wird es in dieser Woche nämlich auch ziemlich brutal und ernst, muss man sagen. Aber bevor ich hier mich jetzt um Kopf und Kragen rede, Kollege Thomas Bremser, der hat alles einmal gesehen. Der sortiert für uns die Filmstarts der Woche.
1: Sie haben Hermann Göring festgenommen.
2: Was haben die jetzt mit ihm vor?
3: Nürnberg beleuchtet die Nürnberger Prozesse nach dem Zweiten Weltkrieg. Das Nazi-Monster Hermann Göring steht im Fokus des Psychodramas.
4: Die Welt muss erfahren, was diese Männer getan haben.
3: Oscar-Preisträger Russell Crowe trifft hier als Göring auf einen anderen Oscar-Gewinner, Rami Malek, als Psychiater, der ihn für den Prozess untersucht.
5: Er ist hochintelligent, charmant und ein Narzisst.
3: Doch US-Psychiater Kelly verfällt zunehmend dem Charisma des Massenmörders. Nürnberg ist ein Psychospiel, die schrecklichen Nazitaten kommen dagegen zu kurz.
6: Wir überwinden diese Schreckensherrschaft nur, wenn wir all diese Menschen zur Rechenschaft ziehen.
7: Der Mortal Kombat steht uns bevor.
8: Wenn wir noch einmal verlieren, war's das mit der Erde.
3: Darauf freuen sich vor allem Videospielfans schon lange. Endlich kommt die Fortsetzung des Action-Spektakels Mortal Kombat.
9: Wenn ihr untergeht, geht die Erde mit euch unter.
3: Nachdem im ersten Teil das Kampfturnier Mortal Kombat gar nicht vorkam, ist es jetzt soweit. Die Menschheit retten soll unter anderem ein Action-Darsteller.
10: Johnny Cage. Du wurdest für den Kampf auserwählt.
11: Sag mir, dass ihr keine verrückten Fans seid.
3: Carl Urban spielt die Hauptrolle in der brutalen Videospieladaption Mortal Kombat 2. Freigegeben ab 16.
12: It's showtime.
13: You wanna have some fun?
3: Billie Eilish zählt zu den prägendsten Sängerinnen unserer Zeit und hat eine riesige Fanbase. Die ist natürlich ganz gespannt auf ihren Konzert-Doku-Film zur Hit Me Hard and Soft Tour.
14: It's gonna be loud. Duh.
3: Kein geringerer als Titanic- und Avatar-Regisseur James Cameron hat mit Eilish zusammen den Film gedreht.
15: It's your show. This is gonna blow people's minds.
3: Rausgekommen ist ein fast zweistündiger Konzertfilm in 3D. Billie Eilish, Hit Me Hard and Soft, The Tour.
16: You love that.
17: I love that.

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1: Einen schönen Vormittag. In Mandelsloh und Wietzen liegen die Temperaturen bei 8 Grad. In Gerden am Schwimmbad sind es 7 Grad. Dazu fällt in Mandelsloh Regen. Am Donnerstagvormittag ist der Himmel bei uns meist grau und dicht bewölkt. Dazu weht nur ein leichter Wind. Im Laufe des Tages bleibt es überwiegend trocken. Später lockern die Wolken etwas auf. In der kommenden Nacht kühlt es auf rund 5 bis 7 Grad ab. Morgen zeigt sich das Wetter deutlich freundlicher, mit längeren sonnigen Abschnitten und Höchstwerten um 13 Grad. Am Samstag geht der Aufwärtstrend weiter, dann ist es mit bis zu 18 Grad angenehm warm und sonnig.
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2: Ich bin Katrin Müller. Wie viele Steuern nimmt der Staat in den kommenden Jahren voraussichtlich ein? Bundesfinanzminister Lars Klingbeil stellt am Nachmittag die Ergebnisse der aktuellen Steuerschätzung vor. Sie prognostiziert die Steuereinnahmen von Bund, Ländern und Kommunen bis 2030.
3: Die Bundesregierung hatte wegen der wirtschaftlichen Folgen des Irankriegs zuletzt ihre Konjunkturprognose halbiert und erwartet in diesem Jahr nur noch ein Mini-Wachstum von 0,5%. Die aktuelle Steuerschätzung ist vor allem auch wichtig für die Planungen des neuen Haushalts. Laut einem ersten Entwurf sind im kommenden Jahr im Kernhaushalt Ausgaben von über 543 Milliarden Euro vorgesehen. Aus Berlin, Tine Klimach.
2: KI-Anwendungen zum missbräuchlichen Erstellen von sexualisierten Deepfakes sollen in der EU künftig verboten sein. Vertreter der Mitgliedstaaten und des EU-Parlaments einigten sich auf eine entsprechende Anpassung des KI-Gesetzes. Die Einigung muss noch vom Plenum des EU-Parlaments und dem Rat der Regierungen der Mitgliedstaaten bestätigt werden. Die Reform könnte dann ab Dezember gelten. Eine Mehrheit der Europäerinnen und Europäer hält die USA nicht für einen vertrauenswürdigen Partner. Europaweit sind es 58%, in Deutschland sagen das sogar mehr als 70%. Das geht aus einer Bertelsmann-Untersuchung mit Befragungen in allen 27 EU-Ländern hervor.
4: Die Präsidentschaft von Donald Trump hat das Verhältnis der Europäer zu den USA zutiefst erschüttert. Nur noch 31% sehen in den Vereinigten Staaten einen wichtigen Partner der EU, minus 20 Prozentpunkte ein Absturz im Vergleich zum September 2024. Welche Schlüsse ziehen die Menschen in der Umfrage aus dem Vertrauensverlust in die USA? Die große Mehrheit will zwar in der NATO bleiben, sagt aber auch, Europa soll seinen eigenen Weg gehen, mit Großbritannien und Kanada als neue starke Partner an seiner Seite. Uli Reitinger, Nachrichtenredaktion.
2: Die Preisanstiege bei Energie wegen des Irankriegs sind ähnlich stark wie in früheren Öl- und Weltwirtschaftskrisen, aber weniger heftig als im Ukraine-Krieg 2022. Das zeigen Daten des Statistischen Bundesamts. Im März kostete Superbenzin an den Tankstellen im Schnitt rund 17% mehr und Diesel fast 30% mehr als ein Jahr zuvor. Leichtes Heizöl verteuerte sich um fast die Hälfte. Die Preisanstiege zu Beginn des Ukraine-Kriegs waren aber noch deutlich stärker.
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1: Auf der A2 ist die Richtung Dortmund nach Hannover zwischen Rehren und Lauenau gesperrt. Grund sind Löscharbeiten nach einem brennenden LKW. Eine Umleitung wird empfohlen über die B83, Luden, Bückeburg, B65, Scheie, Müsingen, Wehlen, Obernkirchen, Geldorf, Sülbeck, Nienstedt, Bruchhof, Stadthagen, Vornhagen, Heuersen, Kobbensen, Bekedorf, Bad Nenndorf und Bantorf. In der Gegenrichtung ist zwischen Lehrte Ost und Hämeler Wald die Richtung gesperrt. Dort liegt ein LKW umgestürzt. Wenn ihr euch auskennt, umfahrt das Gebiet weiträumig. Empfohlene Umleitung Richtung Braunschweig über Immensen, Arbke und Sievershausen. Auf der B3 zwischen Pferdeturm und Bischofshohl. Gefahr durch eine ungesicherte Unfallstelle. Bitte fahrt vorsichtig. Auf der L432 zwischen Antendorf und Lauenau gibt es einen 4 Kilometer langen Stau wegen zu hoher Verkehrsbelastung. Zwischen Schoholtensen und Apelan auf der L443 ebenfalls 4 Kilometer Stau durch hohes Verkehrsaufkommen. Auch zwischen Immensen und Sievershausen auf der L412 4 Kilometer Stau. Auch hier sorgt die große Verkehrsbelastung für Verzögerungen.
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1: Und hier die Blitzer für die Steinhuder Meerregion. Auf der B65 in Gerden-Everloh und auf der Levesterstraße in Gerden-Ditterkee. Dazu in Garbsen-Bärenbostel auf dem Seeweg, 140 Meter vor dem Spielplatz, und in Hannover-Fahrenwald auf der Wolterstraße nähere Restaurant. Weitere Blitzer gibt es in Neustadt auf der Hannoverschen Straße Ecke Brüder-Grimm-Weg sowie in Neustadt-Mariensee auf der Hölti-Straße 80 Meter vor der Kirche. Abschließend in Seen der Ilten auf der Hindenburgstraße nähe Bäckerei. Mehr Verkehrsmeldungen gibt es jederzeit online auf der Mehrradio-Website und in unserer App. Kommt gut durch.
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6: Die Wunsdorfer Fußgängerzone, ja, sie sorgt weiter für Diskussionen. Eigentlich sollte es mit der Planung längst weitergehen. Stattdessen gibt es jetzt wieder Ärger um die Vergabe des Auftrags. Ein unterlegenes Planungsbüro hat Beschwerde eingelegt. Und genau deshalb beschäftigt sich jetzt die Vergabekammer in Lüneburg mit dem Fall. Heißt, das ganze Projekt zieht sich erstmal weiter wie

0: ist der Donnerstag. Wir starten mit euch in Richtung Wochenende so ganz allmählich. Hier ist mehr Radio. Ich grüße euch. Mehr Platz zum Entspannen, Bewegen und Durchatmen in Garbsen wird weiter an der grünen Zukunft der Stadt gebaut. Was es da Neues gibt, der Kollege Silas Müller weiß Bescheid.
1: Beim Projekt Blau-Grüner Ring setzt die Stadt Garbsen weitere Maßnahmen um, um Parks und Grünflächen attraktiver zu machen. Im Stadtpark und am Schwarzen See entstehen neue Angebote für alle Generationen. Geplant sind unter anderem spezielle Seniorenbänke mit Aufstehhilfe. Außerdem wird ein Fitnessbereich mit Sportgeräten eingerichtet. Auch der Aussichtshügel am Schwarzen See wird aufgewertet mit neuen Spiel- und Aufenthaltsmöglichkeiten sowie zusätzlichen Bäumen als Schattenspender. Die Bauarbeiten haben jetzt angefangen und sollen bis zum Herbst abgeschlossen sein. Das Ziel ist klar, die Stadt besser an den Klimawandel anpassen und gleichzeitig die Lebensqualität erhöhen. Gefördert wird das Ganze vom Bund.
0: Ja, mit dem blau-grünen Ring will Garbsen langfristig mehr Natur, mehr Bewegung und mehr Aufenthaltsqualität für euch schaffen. Also am Ende eine absolute Win-Win-Situation.

0: Mannschaften, über 100 Jugendliche und jede Menge Ehrenamtliche. Hier ist Mehrradio am Donnerstag. Ich grüße euch, das ist der JFV Neustädter Land. Hier geht es darum, Kinder und Jugendliche für Fußball zu begeistern und sie vielleicht später bis in die Herrenmannschaft der Region zu bringen. Mathis Rehbock und Dirk Budelmann spielen in der B-Jugend. Und da natürlich erstmal direkt die Frage, wie läuft denn die Saison bisher?
1: Bei uns läuft es bis jetzt gut. Wir haben einmal unentschieden gespielt und die restlichen Spiele alle gewonnen. Ja, und so kann es weitergehen, würde ich sagen.
2: Genau, unser Ziel ist jetzt natürlich der Aufstieg und da müssen wir jetzt in der restlichen Saison weiter abliefern. Wir müssen jetzt noch so 6 Spiele haben, circa. Jedes müssen wir eigentlich gewinnen, das ist das große Ziel dann.
0: Ja, gerade läuft nämlich die Meisterrunde in der Kreisliga und morgen gibt es da ein mächtig wichtiges Spiel. 19:30 geht es in Hagen im Derby gegen den TSV Lutheran.
1: Das ist uns ein sehr wichtiges Spiel. Das geht uns auch seit Wochen nicht aus dem Kopf. Da ist sehr große Anspannung im Team, aber das wird auf jeden Fall ein sicherer Sieg. Es gibt noch einen Konkurrenten so gesehen, Hannover West. Die haben auch jetzt ein Spiel unentschieden gespielt und da ist gerade so der Kampf oben. Aber wenn wir gewinnen, dann schaut das auf jeden Fall schon mal sehr gut aus.
0: Ja, sind wir auf jeden Fall gespannt. Aber wie findet ihr denn den JFV generell so? Und vor allem, wie weit kann die Reise noch gehen?
2: Das ist natürlich sehr gut, weil wir ein sehr großes Einzugsgebiet haben und dementsprechend auch das Leistungsniveau natürlich höher ist bei uns in der Mannschaft. Da hoffen wir jetzt natürlich auf den Aufstieg und dann muss man gucken, wie man sich in der Liga drüber dann schlägt.
0: Ja, für die vielen Teams und Spieler sucht der Verein übrigens gerade auch Sponsoren. Der erste Vorsitzende, Bastian Dach, der weiß auch, wofür genau.
3: So suchen wir halt Partnerschaften, die halt auch über den Fußball hinaus gelten. Wir haben hier schon einige Kooperationen abgeschlossen, die in den Bereich halt Fitness reingehen oder halt auch, wenn es um einen Führerschein geht, um Ausbildungsplätze, auch in den Gastrobereich. Das sind alles Sachen, die wir natürlich parallel auch anbieten wollen, um den Kindern auch den Weg zu zeigen, was es bedeutet, irgendwann im Erwachsenenbereich sich umzuschauen.
0: Ja, dann kommen noch Trikots, Material fürs Training. Das kostet natürlich alles. Infos zum Verein gibt es für euch natürlich nochmal zum Nachlesen online auf der Webseite vom JFV.

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1: Moin. Aus Haste am Skatepark werden derzeit 8 Grad gemeldet, in Hemsen ebenfalls 8 und in Helbsen 7. Am Donnerstagvormittag ist der Himmel bei uns meist grau und dicht bewölkt, dazu weht nur ein leichter Wind. Im Laufe des Tages bleibt es überwiegend trüb, vereinzelt lockert es etwas auf. In der kommenden Nacht kühlt es auf rund 6 Grad ab. Morgen zeigt sich das Wetter deutlich freundlicher, mit längeren wolkenlosen Phasen und Werten um 14 Grad. Am Samstag setzt sich der Aufwärtstrend fort, dann sind bis zu 18 Grad möglich.
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1: Auf der A2 ist die Richtung Dortmund nach Hannover zwischen Rehren und Lauenau gesperrt. Grund sind Löscharbeiten nach einem brennenden LKW. Eine Umleitung wird empfohlen über die B83, Luden, Bückeburg, B65, Scheie, Müsingen, Wehlen, Obernkirchen, Geldorf, Sülbeck, Nienstedt, Bruchhof, Stadthagen, Vornhagen, Heuersen, Kobbensen, Bekedorf, Bad Nenndorf und Bantorf. In der Gegenrichtung ist zwischen Lehrte Ost und Hämeler Wald die Richtung gesperrt. Dort liegt ein LKW umgestürzt. Wenn ihr euch auskennt, umfahrt das Gebiet weiträumig. Empfohlene Umleitung Richtung Braunschweig über Immensen, Arbke und Sievershausen. Auf der B3 zwischen Pferdeturm und Bischofshohl. Gefahr durch eine ungesicherte Unfallstelle. Bitte fahrt vorsichtig. Auf der L432 zwischen Antendorf und Lauenau gibt es einen 4 Kilometer langen Stau wegen zu hoher Verkehrsbelastung. Zwischen Schoholtensen und Apelan auf der L443 ebenfalls 4 Kilometer Stau durch hohes Verkehrsaufkommen. Auch zwischen Immensen und Sievershausen auf der L412 4 Kilometer Stau. Auch hier sorgt die große Verkehrsbelastung für Verzögerungen. Und hier die Blitzer für die Steinhuder Meerregion. Auf der B65 in Gerden-Everloh und auf der Levesterstraße in Gerden-Ditterkee. Dazu in Garbsen-Bärenbostel auf dem Seeweg, 140 Meter vor dem Spielplatz und in Hannover-Fahrenwald auf der Wolterstraße nähe Restaurant. Weitere Blitzer gibt es in Neustadt auf der Hannoverschen Straße Ecke Brüder-Grimm-Weg sowie in Neustadt-Mariensee auf der Hölti-Straße 80 Meter vor der Kirche. Abschließend in Seende-Ilten auf der Hindenburgstraße nähe Bäckerei. 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

0: Ferien. Ja, sie sind zwar noch ein bisschen hin, aber Vorfreude ist ja bekanntlich die schönste Freude. Hier ist mehr Radio am Donnerstag und damit garantiert keine Langeweile aufkommt, gibt's in Seelze jetzt wieder den Familienferienpass. Was euch da alles erwartet, weiß der Kollege Silas Müller.
1: In Seelze wird's in diesen Sommerferien auf jeden Fall nicht langweilig. Mehr als 50 Aktionen stehen dieses Jahr im Familienferienpass für Kinder und Jugendliche zwischen 5 und 16 Jahren. Los geht's direkt am ersten Ferientag mit der großen Schools Out Party auf dem Rathausplatz. Danach gibt's quer durch die Ferien richtig viel Auswahl. Zoo Hannover, Pheno Wolfsburg, Klimahaus Bremerhaven und. Mit dabei sind auch Streetball, Beachvolleyball, Feuerwehraktionen, Kunstworkshops oder sogar Kinderzirkuswochen. Anmelden könnt ihr euch ab dem 10. Mai um 16 Uhr online. Und erfahrungsgemäß heißt es da, lieber nicht zu lange warten, weil manche Sachen ziemlich schnell voll sind.
0: Also ich würde sagen, den Ferienkalender schon mal direkt rauskramen, Lieblingsaktion markieren und dann, ich würde sagen, kann der Sommer kommen. Hier ist mehr Radio, Donnerstag.

0: schnell ein selbstgebastelter Gutschein. Hier ist mehr Radio. Donnerstag. Ja, am Sonntag ist es soweit. Muttertag steht mal wieder an, aber keine Panik. Kriegen wir alles noch hin. Kollege Raphael Wietorp hat für uns ein paar Ideen, wie wir Geschenke auch noch auf den letzten Drucker hinbekommen.
1: Wir müssen ja nichts Großes kaufen. Ein handgeschriebener Brief oder ein persönliches Foto mit ein paar ehrlichen Zeilen, das wirkt oft mehr als ein Geschenk aus dem Laden. Und wenn wir es richtig machen wollen, planen wir einfach den ganzen Tag. Morgens gemeinsam brunchen, am Nachmittag ein schöner Spaziergang und abends dann vielleicht ins Spa, ins Kino oder klassisch essen gehen. Und klar, wir kümmern uns um alles, holen Mama ab, übernehmen die Organisation, damit sie einfach mal abschalten kann. Genau das ist das Ziel.
0: Ja, wie kompliziert. Aber für Mutti machen wir doch alles. Und was, wenn wir kurzfristig noch Blumen besorgen wollen? Ist das irgendwie machbar?
1: Wenn wir noch einen Blumenstrauß besorgen wollen, ist das auch kurzfristig noch möglich. Online bei Fleurop können wir bis Samstag um 11 Uhr bestellen. Dann wird der Strauß am Sonntag direkt von einem lokalen Floristen geliefert. Viele Blumenläden haben am Muttertag auch vormittags geöffnet, oft so bis 13 oder 14 Uhr. Und wenn wir das verpassen? Auch an Tankstellen gibt's oft fertige Sträuße. Mit einer persönlichen Karte oder kleinen Überraschung wird auch daraus ein schönes Geschenk. Hauptsache, wir zeigen, wir haben an sie gedacht.
0: Ja gut, ich meine, bestellen kann ja jeder, aber wie wär's denn mal mit selber machen? Ich meine, der Flieder, der blüht gerade draußen. Meinst du, das ist in Ordnung, sich da mal ein oder zwei Zweige abzuschneiden für Mutti?
1: Ja, den dürfen wir mitnehmen, aber nur, wenn er wild am Wegrand wächst. Also, aus einem Garten, aus einem Park oder einem Blumenbeet an einem öffentlichen Platz darf nichts gepflückt werden. Beim wilden Flieder am besten einen kleinen Zweig abschneiden und schräg anschneiden. Der hält sich dann ein paar Tage in der Vase und duftet richtig schön.
0: Also, beim Blumenpflücken lieber ein bisschen aufpassen, aber jetzt mal ganz ehrlich, liebe Mamas, worüber würdet ihr euch denn eigentlich freuen? Ne? Gerne mal die Infos jetzt aus erster Hand. Schreibt uns eine WhatsApp 050 32 36 36 und euch einen schönen Donnerstag.

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1: Schönen Vormittag. In Meißendorf, Niedernstöcken am Sportplatz und in Gorzhorn liegen jeweils 8 Grad. Dazu bleibt es trocken. Am Vormittag zeigt sich bei uns ein grauer Himmel mit nur wenigen Auflockerungen. Der leichte Wind ist meist unauffällig. Im Laufe des Tages bleibt es überwiegend bedeckt. Erst gegen Abend lockert es stellenweise etwas auf. In der kommenden Nacht kühlt es auf rund 6 Grad ab. Morgen zeigt sich das Wetter deutlich freundlicher. Nach einem frischen Start steigen die Werte auf etwa 14 Grad. Dazu gibt es zeitweise Sonne. Zum Wochenende geht es sonnig und zunehmend warm weiter. Rund ums Steinhuder Meer mit Höchstwerten um 20 Grad.
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2: Ich bin Katrin Müller. Deepfake-Skandale wie auf der Plattform X soll es in der EU künftig nicht mehr geben. Deshalb nimmt Brüssel jetzt auch die KI-Anbieter ins Visier. Die Mitgliedstaaten und das EU-Parlament einigten sich darauf, KI-Anwendungen zum missbräuchlichen Erstellen von sexualisierten Deepfakes zu verbieten.
3: Die EU will damit künftig schon bei den KI-Programmen ansetzen und nicht erst dann, wenn solche Bilder oder Videos schon im Netz kursieren. Deepfakes wirken oft täuschend echt. Gesichter oder Stimmen werden mit KI so verändert, dass Menschen Dinge angeblich tun oder sagen, die aber nie passiert sind. Wer betroffen ist, sollte Inhalte möglichst schnell sichern, Plattformen melden und Anzeige erstatten. Künftig sollen KI-generierte Bilder und Videos in der EU außerdem klar gekennzeichnet werden. Zoe Tassovali, Nachrichtenredaktion.
2: Die Preisanstiege bei Energie wegen des Iran-Kriegs sind ähnlich stark wie in früheren Öl- und Weltwirtschaftskrisen, aber weniger heftig als im Ukraine-Krieg 2022. Das zeigen Daten des Statistischen Bundesamts. Das hat die Preisentwicklung unter anderem für Sprit und Heizöl in den vergangenen 50 Jahren unter die Lupe genommen.
4: Ein wirklicher Trost ist es nicht, aber die Energiepreise sind schon mal deutlich stärker angestiegen als zuletzt. Zu Beginn des Ukraine-Kriegs stiegen die Spritpreise explosionsartig an, um fast 47%. Der Heizölpreis hat sich damals mehr als verdoppelt. Dagegen wirken die aktuellen Teuerungsraten durch den Iran-Krieg zwischen 20% und 40% fast schon harmlos. Das sind sie natürlich nicht, denn die Preissprünge sind nur deshalb weniger groß als damals, weil der Ausgangspreis für Energie diesmal schon sehr hoch war, erklären die Statistiker. Uli Reitinger, Nachrichtenredaktion.
2: Bundesfinanzminister Lars Klingbeil stellt am Nachmittag die Ergebnisse der aktuellen Steuerschätzung vor. Sie prognostiziert die voraussichtlichen Steuereinnahmen von Bund, Ländern und Kommunen für die kommenden Jahre bis 2030. Die Bundesregierung hatte angesichts erheblicher wirtschaftlicher Folgen des Iran-Kriegs erst kürzlich ihre Konjunkturprognose halbiert und erwartet in diesem Jahr nur noch ein Mini-Wachstum von 0,5%. Fahnder haben bei einem groß angelegten Schlag gefälschte und nicht zugelassene Medikamente im Millionenwert beschlagnahmt. Mehr als 6,4 Millionen Dosen wurden eingezogen, wie die internationale Polizeiorganisation Interpol mitteilte. Die Stoffe haben demnach einen Wert von umgerechnet mehr als 13 Millionen Euro.
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1: Auf der A2 ist die Richtung Dortmund nach Hannover zwischen Rehren und Lauenau gesperrt. Grund sind Löscharbeiten nach einem brennenden LKW. Eine Umleitung wird empfohlen über die B83, Luden, Bückeburg, B65, Scheie, Müsingen, Wehlen, Obernkirchen, Geldorf, Sülbeck, Nienstedt, Bruchhof, Stadthagen, Vornhagen, Heuersen, Kobbensen, Bekedorf, Bad Nenndorf und Bantorf. In der Gegenrichtung ist zwischen Lehrte Ost und Hämeler Wald die Richtung gesperrt. Dort liegt ein LKW umgestürzt. Wenn ihr euch auskennt, umfahrt das Gebiet weiträumig. Empfohlene Umleitung Richtung Braunschweig über Immensen, Abke und Sievershausen. Auf der B3 zwischen Pferdeturm und Bischofshohl. Gefahr durch eine ungesicherte Unfallstelle. Bitte fahrt vorsichtig. Auf der L432 zwischen Antendorf und Lauenau gibt es einen 4 Kilometer langen Stau wegen zu hoher Verkehrsbelastung. Zwischen Schoholtensen und Apelan auf der L443 ebenfalls 4 Kilometer Stau durch hohes Verkehrsaufkommen. Auch zwischen Immensen und Sievershausen auf der L412 4 Kilometer Stau. Auch hier sorgt die große Verkehrsbelastung für Verzögerungen.
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1: Und hier die Blitzer für die Steinhuder Meerregion. Auf der B65 in Gerden-Everloh und auf der Levesterstraße in Gerden-Ditterkee. Dazu in Garbsen-Bärenbostel auf dem Seeweg, 140 Meter vor dem Spielplatz, und in Hannover-Fahrenwald auf der Voltastraße Nähe Restaurant. Weitere Blitzer gibt es in Neustadt auf der Hannoverschen Straße Ecke Brüder Grimmweg sowie in Neustadt-Mariensee auf der Hölti-Straße 80 Meter vor der Kirche. Abschließend in Seen der Ilten auf der Hindenburgstraße Nähe Bäckerei. 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
6: Ja, und immer noch Ärger in Bückeburg mit einer wilden Müllkippe an der Windmühlenstraße. Vor den Containern stapelt sich nämlich seit Monaten der Müll. Mittlerweile wurde da sogar schon rattentechnisch irgendwie was gesehen. Widerlich. Anwohner und Politik haben langsam richtig die Nase voll. Jetzt wird über strengere Kontrollen, Kameras und sogar KI-Systeme gegen illegale Müllablagerung gesprochen. Im schlimmsten Fall können die Container da sogar ganz verschwinden. Am Ende funktioniert es wahrscheinlich dann auch wieder nur so. Wer nicht hören will, muss halt fühlen. Ah.

0: Und gemeinsam geht's dann doch schon wieder recht zügig in Richtung Wochenende. Hier ist mehr Radio am Donnerstag und in Bad Nenndorf wird jetzt ganz kräftig umgekrempelt. Richtig gehört. Es kommen nämlich große Änderungen, erklärt Stadtdirektor Mike Schmidt.
1: Die Stadt Bad Nenndorf hat 2005 bereits in der ersten Teilkommunalisierung den Kurpark und viele historische Gebäude innerhalb der Stadt vom Land Niedersachsen übernommen. Und jetzt war es so, dass wir seit 6 Jahren ungefähr in Verhandlungen sind, eine Teilkommunalisierung 2.0 durchzuführen. Das heißt, das Land möchte auch die Therme abgeben, das Moorbadehaus abgeben, verpflichtet sich aber gleichzeitig die Landgrafenklinik als Staatsbad hier auch weiter zu betreiben in Bad Nenndorf.
0: Ja, die ganze Diskussion lief unter der Frage, wird privatisiert oder übernimmt die Stadt? Mike Schmidt hat Bad Nenndorf da in der Verantwortung gesehen.
1: Das waren schon starke Verhandlungen. So eine Therme und so ein Betrieb wäre schon auch ein defizitärer Betrieb. Und deswegen war es dann auch wichtig, dass wir Ausgleichszahlungen bekommen. Das sind jetzt 12 Millionen Euro, die wir in einer Summe vom Land bekommen. Damit werden wir wahrscheinlich 10 bis 15 Jahre den Betrieb finanzieren können. Und dann liegt es an uns zu schauen, wie können wir das Marketing optimieren, wie können wir die Dinge vor Ort optimieren, um die Therme attraktiver zu machen, besser zu betreiben. Und das wird jetzt eine spannende Aufgabe, das alles zu strukturieren, diese Fusion durchzuführen.
0: Also ab dem 01.01.2027 gibt es einen Führungswechsel. Bad Nenndorf bleibt aber neben Bad Pyrmont eins von zwei niedersächsischen Staatsbädern, weil das Land die Klinik behält.

0: Donnerstag. Ihr seid bei mehrradio. Ich grüße euch und für mich ja mit die schönste Zeit, die Badezeit natürlich. Mit Freunden am See chillen, Sonne auf dem Bauch und später ja, vielleicht auch mal den Grill anwerfen. Na sicher, warum denn auch nicht? Ja, was soll ich sagen? In Langenhagen wird daraus erstmal nichts. Da gilt ab diesem Wochenende nämlich ein Grillverbot an den Badeseen.
1: Wir beobachten das Geschehen am Silbersee schon seit einigen Jahren und haben in dieser Zeit auch immer wieder versucht, nachzusteuern, um das Naherholungsgebiet Silbersee so zu erhalten, wie es denn war. Also wir haben angefangen, Schilder aufzustellen, wir haben appelliert, wir haben kontrolliert, wir haben mehr Mülleimer aufgestellt, einen großen Container haben wir zum Schluss aufgestellt, damit es einfacher wird, seinen Müll ordnungsgemäß zu entsorgen. Aber leider mussten wir erkennen, dass das alles nicht ausreicht. Und dann haben wir am Anfang dieses Jahres die Regeln aufgezeigt und haben gesagt, die letzte Konsequenz wird sein, wenn das alles nicht fruchtet, dass wir ein Grillverbot verhängen.
0: Ja, wer nicht hören will, der muss halt führen. Kontrollen gibt es laut Bürgermeister Mirko Heuer zwar erstmal nicht, aber andere Maßnahmen zur Vergrämung quasi.
1: In erster Konsequenz haben wir mal den großen Ostparkplatz gesperrt, weil darüber die Hauptzufahrt war und wirklich in Massen Grills antransportiert worden sind, Pavillons, Bierzeltgarnituren. Und das hat einfach ein Maß angenommen, was zum Schluss auch nicht mehr beherrschbar war. Und das Schlüsselerlebnis war der 1. Mai, wo die ganze Fläche voll war und eben auch unser kommunaler Ordnungsdienst nicht mehr gegen angekommen ist. Die haben im Prinzip die ersten Verwarnungen ausgesprochen und an einer anderen Stelle sind die nächsten 5 Grills aufgebaut worden.
0: Ein absoluter Irrsinn. Und danach ist dann die Reißleine gezogen worden und die Konsequenzen sind deutlich spürbar.
1: Wir haben den Parkplatz gesperrt durch entsprechende Betonringe. Das heißt, man kann auch physisch nicht mehr auf diesen Parkplatz fahren. Wir haben zudem mit unserem kommunalen Ordnungsdienst und dem Verkehrsaußendienst die entsprechenden Zeiten, wenn jetzt gutes Wetter ist, geblockt und haben gesagt, dann werden intensive Kontrollen gefahren dazu, dass eben das Grillen auch wirksam unterbunden wird. Und natürlich kommt es wahrscheinlich zu einer gewissen Verlagerung durch die Sperrung des Parkplatzes, damit dann eben auch der Verkehr da in geordneten Bahnen läuft.
0: Ja, die Hoffnung ist, dass sich alle an die Regeln halten, damit alle ihren Frieden haben und auch das Problem mit dem Müll endlich ein Ende.

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1: Euch einen schönen Mittag. In Wunsdorf, Idensen an der Siegwartskirche und in Fassberg sind es derzeit 8 Grad, in Langenhagen 9, dazu ist es trocken. Mittags ist es bei uns unter grauem Himmel, dazu liegen die Temperaturen um 10 Grad. Im weiteren Verlauf lockert es nur zögerlich auf, vereinzelt zeigt sich kurz die Sonne, bevor es am Abend wieder dichter bewölkt ist. In der Nacht kühlt es auf rund 6 Grad ab, örtlich bildet sich etwas Nebel. Morgen ist es deutlich freundlicher, nach einem frischen Start steigen die Werte auf etwa 14 Grad, dazu zeigt sich immer öfter die Sonne. Am Samstag setzt sich der Aufwärtstrend fort, mit bis zu 18 Grad ist es angenehm mild.
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1: Auf der A2 Hannover Richtung Braunschweig ist zwischen Lehrte Ost und Hämmeler Wald die Fahrbahn gesperrt, wegen Bergungsarbeiten nach einem umgestürzten LKW. Wenn ihr euch auskennt, umfahrt das Gebiet weiträumig. Empfohlene Umleitung Richtung Braunschweig über Immensen, Arbke und Sievershausen. In der Gegenrichtung staut es sich auf 7 Kilometern zwischen Kreuz Hannover Ost und Hämmeler Wald nach einem Unfall. Auf der B65 Minden Richtung Bad Nenndorf gibt es zwischen dem Abzweig nach Algesdorf und Bad Nenndorf bzw. Landwehr 3 Kilometer Stau durch zu hohe Verkehrsbelastung. Auf der Landstraße 439 zwischen Andendorf und der B442 steht ihr auf 4 Kilometern im Stau im Kreis Schaumburg. Zwischen Schoholtensen und Apelern auf der Landstraße 443 gibt es ebenfalls 4 Kilometer Stau durch zu hohe Verkehrsbelastung im Kreis Schaumburg. Die Landstraße 412 zwischen Immensen und Sievershausen ist 3 Kilometer lang im Stau in der Region Hannover wegen zu hohem Verkehrsaufkommen. Bitte denkt an die Rettungsgasse. Diese 8 Blitzer habt ihr uns zuletzt gemeldet. Auf der B65 in Gerden-Everloh und auf der Levesterstraße in Gerden-Ditterke. Außerdem auf der B6 in Wietzen und auf der Stolzenauer Straße in Liebenau. Weitere Blitzer gibt es auf der Hannoverschen Straße in Adelheidsdorf, in Sehende-Ilten auf der Hindenburgstraße nahe Bäckerei, in Neustadt-Mariensee auf der Hölti-Straße, 80 Meter vor der Kirche, und in Neustadt auf der Hannoverschen Straße Ecke Brüder-Grimm-Weg. Weitere aktuelle Blitzer in der Region gibt es auch jederzeit online und in unserer Meerradio-App. Gute Fahrt!
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0: Rennradfahren, Jonglage, Akrobatik, Seiltanz, hier ist mehr Radio Donnerstag. Ich bin's René, ich grüße euch bei Träumer, Tänzer und Artisten aus Garbsen. Wird es garantiert nicht langweilig. Rund 80 Kinder und Jugendliche machen damit. Und während viele Vereine Nachwuchs suchen, läuft's hier richtig gut. Woran das liegt? Dazu hat Mitbegründer und Vorsitzender Holger Leister so eine Idee.
1: Ich glaube, die Vielseitigkeit. Zirkus ist einfach was, wir haben so viele unterschiedliche Bewegungsmodelle zum einen, dass jeder wirklich so das Gerät findet, was ihm oder ihr liegt. Und das andere ist, glaube ich, wir sind ein bisschen wie so eine große Zirkusfamilie auch. Also wir sind auch über das Training hinaus einfach viel zusammen. Ich glaube, das bindet einfach auch sehr lange mit.
0: Jetzt am Wochenende steht dann auch schon wieder die große Jahresshow im Johannes-Kepler-Gymnasium in Garbsen an. Ja, und da gibt es mächtig was zu sehen, oder?
1: Oh, es gibt ein buntes Programm. Wir haben eine große Filmnacht. Das heißt, die Kinder und Jugendlichen haben sich ja ihre Nummern wieder selber ausgedacht. Und zwar zu Filmheldinnen, Filmhelden, Akrobatik, Jonglage, Einradfahren, Luftartistik. Ein buntes Programm an verschiedenen Zirkuskünsten.
0: Na, ich würde mal sagen, das klingt nach einem richtig guten Wochenende. Holt euch alle Infos, Zeiten und Co. online auf Träumer, Tänzer und Artisten.

0: Der neue Schüler in der Klasse, der neue Kollege, ihr kennt es vielleicht auch selbst. Neu irgendwo zu sein, ist gar nicht so einfach und auch gar nicht so schön. Dann ist es immer gut, wenn da jemand ist, der einen so ein bisschen unter die Fittiche nimmt. Aber was hat das eigentlich mit diesen Fittichen auf sich? Kollege David Himmelreich.
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2: Die Redewendung ist schon in der Bibel aufgetaucht und ist eigentlich ganz einfach erklärt. Fittiche sind nichts anderes als die Flügel eines Vogels. Wenn ihr also jemanden unter eure Fittiche nehmt, dann legt ihr behutsam eure Flügel über ihn. In der Bibel ist das so erklärt, dass Gläubige von Gott geschützt werden, wie ein Junges von seiner Vogelmama. In der Natur beschützen die Tiere ihre Kinder vor Kälte, Nässe und Fressfeinden, damit sie ganz wohlbehütet ins Leben starten. Wenn der Satz also bei euch in der Schule oder auf der Arbeit kommt, dann heißt das einfach, dass irgendjemand den Neuen mal ein bisschen rumführt und vorstellt, damit der sein neues Lebenskapitel unbeschadet übersteht. 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
1: Euch einen schönen Mittag. In Wunsdorf, Idensen an der Siegwartskirche und in Fassberg sind es derzeit 8 Grad, in Langenhagen 9, dazu ist es trocken. Mittags ist es bei uns unter grauem Himmel, dazu liegen die Temperaturen um 10 Grad. Im weiteren Verlauf lockert es nur zögerlich auf, vereinzelt zeigt sich kurz die Sonne, bevor es am Abend wieder dichter bewölkt ist. In der Nacht kühlt es auf rund 6 Grad ab, örtlich bildet sich etwas Nebel. Morgen ist es deutlich freundlicher, nach einem frischen Start steigen die Werte auf etwa 14 Grad, dazu zeigt sich immer öfter die Sonne. Am Samstag setzt sich der Aufwärtstrend fort, mit bis zu 18 Grad ist es angenehm mild.
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2: Ich bin Katrin Müller. KI-Anwendungen zum missbräuchlichen Erstellen von sexualisierten Deepfakes sollen in der EU künftig verboten sein. Vertreter der Mitgliedstaaten und des EU-Parlaments einigten sich auf eine entsprechende Anpassung des KI-Gesetzes. Die Einigung muss noch vom Plenum des EU-Parlaments und dem Rat der Regierungen der Mitgliedstaaten bestätigt werden. Die Reform könnte dann ab Dezember gelten. Eine Mehrheit der Europäerinnen und Europäer hält die USA nicht für einen vertrauenswürdigen Partner. Europaweit sind es 58%, in Deutschland sagen das sogar mehr als 70%. Das geht aus einer Bertelsmann-Untersuchung mit Befragung in allen 27 EU-Ländern hervor.
3: Die Präsidentschaft von Donald Trump hat das Verhältnis der Europäer zu den USA zutiefst erschüttert. Nur noch 31% sehen in den Vereinigten Staaten einen wichtigen Partner der EU. Minus 20 Prozentpunkte, ein Absturz im Vergleich zum September 2024. Welche Schlüsse ziehen die Menschen in der Umfrage aus dem Vertrauensverlust in die USA? Die große Mehrheit will zwar in der NATO bleiben, sagt aber auch, Europa soll seinen eigenen Weg gehen, mit Großbritannien und Kanada als neue starke Partner an seiner Seite. Uli Reitinger, Nachrichtenredaktion.
2: Wie viele Steuern nimmt der Staat in den kommenden Jahren voraussichtlich ein? Bundesfinanzminister Lars Klingbeil stellt am Nachmittag die Ergebnisse der aktuellen Steuerschätzung vor. Sie prognostiziert die Steuereinnahmen von Bund, Ländern und Kommunen bis 2030.
4: Die Bundesregierung hatte wegen der wirtschaftlichen Folgen des Irankriegs zuletzt ihre Konjunkturprognose halbiert und erwartet in diesem Jahr nur noch ein Mini-Wachstum von 0,5%. Die aktuelle Steuerschätzung ist vor allem auch wichtig für die Planungen des neuen Haushalts. Laut einem ersten Entwurf sind im kommenden Jahr im Kernhaushalt Ausgaben von über 543 Milliarden Euro vorgesehen. Aus Berlin, Tine Klimach.
2: Eine Stewardess, die im direkten Kontakt zu einer mit dem Hantavirus infizierten Frau stand, ist mit Krankheitssymptomen in ein Krankenhaus in Amsterdam eingeliefert worden. Das teilte das niederländische Gesundheitsministerium mit. Die Flugbegleiterin habe leichte Symptome und befinde sich in Isolation. Sie war in Johannesburg an Bord des KLM-Flugs, auf dem auch eine Niederländerin war, die kurze Zeit später an dem Virus starb. Diese 69-jährige Frau war an Bord des Kreuzfahrtschiffs gewesen, auf dem es Infektionsfälle gab.
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1: Auf der A2 in Richtung Dortmund ist zwischen Rehren und Lauenau die Fahrbahn wegen Löscharbeiten an einem brennenden LKW gesperrt. Empfohlene Umleitung B83 über Luden und Bückeburg, dann B65 über Scheie, Müsingen, Fehlen, Obernkirchen, Geldorf, Sülbeck, Nienstedt, Bruchhof, Stadthagen, Vornhagen, Heuersen, Kobbensen, Bekedorf, Bad Nenndorf und Bantorf. Zwischen Kreuz Hannover-Ost und Lehrte-Ost auf der A2 in Richtung Dortmund staut es sich auf 7 Kilometern nach einem vorausgegangenen Unfall. Wenn ihr euch auskennt, umfahrt das Gebiet weiträumig. In der Gegenrichtung, Hannover Richtung Dortmund, stehen euch zwischen Bad Eilsen und Rehren 9 Kilometer Stau wegen eines vorausgegangenen Unfalls bevor. Ortskundige Autofahrer werden gebeten, auch hier das Gebiet weiträumig zu umfahren. Auf der A2 in Richtung Braunschweig ist zwischen Lehrte-Ost und Hämeler Wald die Fahrbahn gesperrt wegen Bergungsarbeiten an einem umgestürzten LKW. Als Umleitung empfiehlt sich der Weg über Immensen, Abke und Sievershausen. Außerdem gibt es auf der A2 in Richtung Dortmund auf Höhe Wunsdorf-Lute ein Schlagloch auf dem rechten Fahrstreifen. Auf der L439 zwischen Andendorf und der B442 im Kreis Schaumburg steht ihr 4 Kilometer im Stau wegen zu hoher Verkehrsbelastung. Auf der L443 zwischen Schoholtensen und Apelern sorgt ebenfalls zu hoher Verkehr für 3 Kilometer Stau im Kreis Schaumburg. Auf der B65 in Richtung Bad Nenndorf gibt es zwischen dem Abzweig nach Algesdorf und Bad Nenndorf bzw. Landwehr einen Stau von 3 Kilometern wegen zu hoher Verkehrsbelastung. Auf der L412 zwischen Immensen und Sievershausen in der Region Hannover führt ebenfalls zu hoher Verkehr zu einem 3 Kilometer langen Stau. Denkt bitte an die Rettungsgasse.
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1: Diese 8 Blitzer habt ihr uns zuletzt gemeldet. Auf der B65 in Gerden-Everloh und auf der Levesterstraße in Gerden-Ditterke. Außerdem auf der B6 in Wietzen und auf der Stolzenauer Straße in Liebenau. Weitere Blitzer gibt es auf der Hannoverschen Straße in Adelheidsdorf, in Sehende-Ilten auf der Hindenburgstraße nahe Bäckerei, in Neustadt-Mariensee auf der Hölti-Straße, 80 Meter vor der Kirche, und in Neustadt auf der Hannoverschen Straße Ecke Brüder-Grimm-Weg. Weitere aktuelle Blitzer in der Region gibt es auch jederzeit online und in unserer Mehrradio-App. Gute Fahrt!
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1: Moin, in Großenhaidorn am Steinhuder Meer werden aktuell 9 Grad bei dichter Bewölkung gemessen. In Steimke und Stolzenau ebenfalls 9 Grad. Gegen Mittag zeigt sich über der Steinhuder Meerregion ein grauer Himmel. Dazu ist es weitgehend trocken und nur schwach windig. Die Temperaturen liegen am Nachmittag um 10 Grad. Am Abend ändert sich daran wenig. Später kühlt es auf etwa 6 Grad ab und örtlich kann sich etwas Nebel bilden. Morgen zeigt sich nach einem frischen Start vielerorts die Sonne. Am Nachmittag sind bis zu 14 Grad drin. Der Blick nach vorn. Am Samstag geht es mit viel Sonne und Werten bis nahe 18 weiter.
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1: Auf der A2 Hannover Richtung Braunschweig ist zwischen Lehrte Ost und Hämmerler Wald die Fahrbahn wegen Bergungsarbeiten nach einem umgestürzten LKW gesperrt. Wenn ihr euch auskennt, umfahrt das Gebiet weiträumig. Eine empfohlene Umleitung führt über Immensen, Arbke und Sievershausen. In der Gegenrichtung gibt es einen 6 Kilometer langen Stau zwischen Kreuz Hannover Ost und Lehrte Ost, ebenfalls nach einem Unfall. Auf der B65 Minden Richtung Bad Nenndorf staut es sich 3 Kilometer lang zwischen Abzweig nach Algesdorf und Bad Nenndorf Landwehr wegen hoher Verkehrsbelastung. Im Auetal stockt der Verkehr auf der B443 zwischen Schoholtensen und Apelan auf 3 Kilometern, ebenfalls wegen hoher Verkehrsbelastung. In Antendorf müsst ihr auf der B439 zwischen Gut Nienfeld und B442 mit einem 4 Kilometer langen Stau im Kreis Schaumburg rechnen. Bei Immensen gibt es auf der B412 zwischen Immensen und Sievershausen 3 Kilometer Stau in der Region Hannover. Grund ist auch hier eine hohe Verkehrsbelastung. Diese 8 Blitzer habt ihr uns zuletzt gemeldet. Auf der B65 in Gerden-Everloh und auf der Levesterstraße in Gerden-Ditterke. Außerdem auf der B6 in Wietzen und auf der Stolzenauer Straße in Liebenau. Weitere Blitzer gibt es auf der Hannoverschen Straße in Adelheidsdorf, in Sehende-Ilten auf der Hindenburgstraße nahe Bäckerei, in Neustadt-Mariensee auf der Hötti-Straße, 80 Meter vor der Kirche, und in Neustadt auf der Hannoverschen Straße Ecke Brüder-Grimm-Weg. Weitere aktuelle Blitzer in der Region gibt es auch jederzeit online und in unserer Meerradio-App. Gute Fahrt!
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1: Hallo. In Loccum beim Kloster, Husum und Lehrte werden im Moment jeweils 9 Grad gemessen und es bleibt trocken. Derzeit ist es bei uns in der Steinhuder Meerregion meist grau mit nur wenigen Auflockerungen. Dazu weht ein leichter und eher unauffälliger Wind. Die Temperaturen liegen um 10 Grad. In der kommenden Nacht kühlt es auf etwa 6 Grad ab. Teils bildet sich in Senken Nebel. Morgen zeigt es sich deutlich freundlicher. Nach einem frischen Start lockert es immer mehr auf, bei Werten bis rund 14 Grad. Der Blick nach vorn. Am Samstag gibt es einen fast durchweg sonnigen Tag mit angenehm warmen 17 bis 18 Grad. Besonders zwischen Meer, Moor und Weser zeigt sich der Frühling von seiner freundlichen Seite.
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3: Ich bin Katrin Müller. Deepfake-Skandale wie auf der Plattform X soll es in der EU künftig nicht mehr geben. Deshalb nimmt Brüssel jetzt auch die KI-Anbieter ins Visier. Die Mitgliedstaaten und das EU-Parlament einigten sich darauf, KI-Anwendungen zum missbräuchlichen Erstellen von sexualisierten Deepfakes zu verbieten.
4: Experten sagen, die Behörden und die Politik reagieren zu spät, aber sie reagieren. Dabei gilt schon jetzt, wer manipulierte Darstellungen sexueller Handlungen ohne Zustimmung der Betroffenen anfertigt oder verbreitet, soll bestraft werden. Deutschland ist gerade dabei, diese EU-Vorgabe in nationales Recht umzusetzen. Bei der aktuellen Einigung heute Nacht ging es allerdings um das Verbot der KI-Funktionen, mit denen solche Deepfakes erstellt werden können. Das Verbot bezieht sich ausdrücklich auch auf das Erstellen von Inhalten, die sexuellen Kindesmissbrauch darstellen. Uli Reitinger, Nachrichtenredaktion.
3: Bundesfinanzminister Lars Klingbeil stellt am Nachmittag die Ergebnisse der aktuellen Steuerschätzung vor. Sie prognostiziert die voraussichtlichen Steuereinnahmen von Bund, Ländern und Kommunen für die kommenden Jahre bis 2030. Die Bundesregierung hatte angesichts erheblicher wirtschaftlicher Folgen des Irankriegs erst kürzlich ihre Konjunkturprognose halbiert und erwartet in diesem Jahr nur noch ein Mini-Wachstum von 0,5%. Fahnder haben bei einem groß angelegten Schlag gefälschte und nicht zugelassene Medikamente im Millionenwert beschlagnahmt. Mehr als 6,4 Millionen Dosen wurden eingezogen, wie die internationale Polizeiorganisation Interpol mitteilte. Die Stoffe haben demnach einen Wert von umgerechnet mehr als 13 Millionen Euro.
5: 2 Wochen dauert die Aktion. In rund 90 Ländern nehmen die Ermittler insgesamt 269 Verdächtige fest, zerschlagen dabei viele kriminelle Netzwerke im illegalen Medikamentenhandel. Was sie dabei sicherstellen, am häufigsten vermeintliche Mittel gegen Erektionsstörungen oder Rauchen, außerdem Beruhigungsmittel und zunehmend angebliche Arzneien gegen Krebs. Thomas Thonfeld, Nachrichtenredaktion.
3: Deutschland darf seine Industrie beim Umstieg auf klimafreundlichere Produktionsweisen mit 5 Milliarden Euro unterstützen. Die EU-Kommission hat für entsprechende Pläne der Bundesregierung grünes Licht gegeben. Es geht um die sogenannten CO2-Differenzverträge. Dieses Programm zur Übernahme von Mehrkosten, die den Unternehmen durch die Umstellung entstehen, trage zur Verwirklichung der Energie- und Klimaziele sowie den Nachhaltigkeitszielen Deutschlands und der EU bei, teilte die Behörde in Brüssel mit.
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1: Auf der A2 ist die Fahrbahn von Hannover Richtung Braunschweig zwischen Lehrte Ost und Hämeler Wald wegen Bergungsarbeiten nach einem umgestürzten LKW gesperrt. Wenn ihr euch auskennt, umfahrt das Gebiet weiträumig über Immensen, Arbke und Sievershausen. In der Gegenrichtung der A2 gibt es einen 6 Kilometer langen Stau zwischen Kreuz Hannover Ost und Lehrte Ost, ebenfalls durch einen Unfall. Auf der A7 zwischen Schwarmstedt und Westenholz, Achtung, es befinden sich Tiere auf der Fahrbahn in beiden Richtungen. Auf der Landstraße 439 zwischen Gut Nienfeld und der B442 bei Andendorf staut es sich auf 4 Kilometern wegen zu hoher Verkehrsbelastung. Auf der Landstraße 443 im Bereich Auetal zwischen Schoholtensen und Apelern gibt es einen 3 Kilometer langen Stau durch zu viele Fahrzeuge. Zwischen Immensen und Sievershausen auf der Landstraße 412 stockt der Verkehr auf 4 Kilometern. Grund ist ebenfalls zu hohe Verkehrsbelastung. Diese 8 Blitzer habt ihr uns zuletzt gemeldet. Auf der B65 in Gerden-Everloh und auf der Levesterstraße in Gerden-Ditterke. Außerdem auf der B6 in Wietzen und auf der Stolzenauer Straße in Liebenau. Weitere Blitzer gibt es auf der Hannoverschen Straße in Adelheidsdorf, in Sehende-Ilten auf der Hindenburgstraße nahe Bäckerei, in Neustadt-Mariensee auf der Hölti-Straße 80 Meter vor der Kirche und in Neustadt auf der Hannoverschen Straße Ecke Brüder-Grimm-Weg. 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
1: Moin, aus Neustadt-Suttorf werden im Moment 9 Grad und trocken gemeldet, in Celle ebenfalls 9 Grad und in Wennigsen am Kloster 8 Grad. Bei uns ist der Himmel mittags meist grau und dicht bewölkt, dazu weht nur schwacher Wind. In der Steinhuder Meerregion liegen die Temperaturen derzeit bei rund 6 Grad. In der kommenden Nacht wird es örtlich neblig, besonders in Senken und am Steinhuder Meer. Später lockern die Wolken stellenweise etwas auf. Morgen ist es deutlich freundlicher. Nach einem frischen Start steigen die Werte auf etwa 14 Grad und zeitweise zeigt sich die Sonne. Der Blick nach vorn. Am Samstag geht es sonnig und zunehmend warm weiter, mit Höchstwerten um 18 Grad.
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1: Auf der A2 Richtung Braunschweig ist die Fahrbahn zwischen Lehrte Ost und Hämeler Wald wegen Bergungsarbeiten nach einem umgestürzten LKW gesperrt. Ortskundige Autofahrer werden gebeten, das Gebiet weiträumig zu umfahren. Es wird eine Umleitung über Immensen, Arbke und Sievershausen empfohlen. In der Gegenrichtung staut es sich etwa 6 Kilometer zwischen Kreuz Hannover Ost und Lehrte Ost. Auf der A7 Richtung Kassel zwischen Dreieck Hannover Süd und Hildesheim stockt der Verkehr auf etwa 7 Kilometern im Baustellenbereich. Außerdem besteht auf der A7 zwischen Schwarmstedt und Westenholz in beiden Richtungen Gefahr durch Tiere auf der Fahrbahn. In Schaumburg gibt es zwischen Gut Nienfeld und der B402 auf der L439 etwa 4 Kilometer Stau wegen hoher Verkehrsbelastung. Zwischen Schoholtensen und Apelern stockt es auf der L443 für rund 3 Kilometer, ebenfalls in Schaumburg. Und in der Region Hannover gibt es zwischen Immensen und Sievershausen auf der L412 etwa 4 Kilometer Stau durch zu hohe Verkehrsbelastung. Diese 8 Blitzer habt ihr uns zuletzt gemeldet. Auf der B65 in Gerden-Everloh und auf der Levesterstraße in Gerden-Ditterke. Außerdem auf der B6 in Wietzen und auf der Stolzenauer Straße in Liebenau. Weitere Blitzer gibt es auf der Hannoverschen Straße in Adelheidsdorf, in Sehende-Ilten auf der Hindenburgstraße nahe Bäckerei, in Neustadt-Mariensee auf der Hölti-Straße 80 Meter vor der Kirche und in Neustadt auf der Hannoverschen Straße Ecke Brüder-Grimm-Weg. Weitere aktuelle Blitzer in der Region gibt es auch jederzeit online und in unserer Meerradio-App. Gute Fahrt!
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1: Schönen Nachmittag aus der Meerradio-Wetterredaktion. Momentan messen wir in Hademstorf an aller Fähre und in Suderbruch jeweils 9 Grad. In Penningseel sind es 10. Aktuell ist der Himmel bei uns meist grau. Zwischen Meer, Moor und Weser bleibt es bedeckt bei kühlen rund 10 Grad. Im Laufe des Nachmittags lockert es nur zögerlich auf. Dazu weht der Wind schwach bis mäßig. In der kommenden Nacht kühlt es auf etwa 5 bis 7 Grad ab. Stellenweise kann sich Nebel bilden. Morgen ist es freundlicher. Nach einem frischen Start wird es zunehmend wolkenlos und die Temperaturen steigen auf angenehme 14 Grad. Am Samstag geht es wolkenlos und mild weiter. In der Steinhuder Meerregion ist es spürbar wärmer, mit einem freundlichen Start ins Wochenende.
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3: Ich bin Thomas Brock. Deutschland darf seine Industrie beim Umstieg auf klimafreundlichere Produktionsweisen mit 5 Milliarden Euro unterstützen. Die Europäische Kommission hat für entsprechende Pläne der Bundesregierung grünes Licht gegeben.
4: Mehrkosten durch die Umstellung auf klimafreundliche Produktion darf die Regierung vor allem bei besonders energiehungrigen Branchen durch Fördermaßnahmen ausgleichen. Und zwar dann, wenn die Firmen ihre CO2-Emissionen innerhalb von 4 Jahren halbieren und innerhalb von 15 Jahren um 85% senken. Es geht hier um Umstellungen beispielsweise auf Strom oder Wasserstoff. Für manche Firma kann das überlebenswichtig sein. Das Ja der Kommission ist wichtig, weil diese die oberste Wettbewerbshüterin ist. Aus Brüssel, Dieter Ebeling.
3: Die Preisanstiege bei Energie wegen des Iran-Kriegs sind ähnlich stark wie in früheren Öl- und Weltwirtschaftskrisen, aber weniger heftig als im Ukraine-Krieg 2022. Das zeigen Daten des Statistischen Bundesamtes. Im März kostete Superbenzin an der Tankstelle im Schnitt gut 17% mehr und Diesel fast 30% mehr als ein Jahr zuvor. Leichtes Heizöl verteuerte sich um fast die Hälfte. Deepfake-Skandale wie auf der Plattform X soll es in der EU künftig nicht mehr geben. Deshalb nimmt Brüssel jetzt auch die KI-Anbieter ins Visier. Die Mitgliedstaaten und das Europäische Parlament einigten sich darauf, KI-Anwendungen zum missbräuchlichen Erstellen von sexualisierten Deepfakes zu verbieten.
5: Die EU will damit künftig schon bei den KI-Programmen ansetzen und nicht erst dann, wenn solche Bilder oder Videos schon im Netz kursieren. Deepfakes wirken oft täuschend echt. Gesichter oder Stimmen werden mit KI so verändert, dass Menschen Dinge angeblich tun oder sagen, die aber nie passiert sind. Wer betroffen ist, sollte Inhalte möglichst schnell sichern, Plattformen melden und Anzeige erstatten. Künftig sollen KI-generierte Bilder und Videos in der EU außerdem klar gekennzeichnet werden. Zoe Tassovali, Redaktion.
3: Nach dem Diebstahl von Parkmünzen im Wert von etwa 1,9 Millionen Euro ist ein Ehepaar vom Landgericht Kempten zu jeweils 5,5 Jahren Gefängnis verurteilt worden. Das Gericht ordnete außerdem an, dass die Angeklagten den der Stadt Kempten entstandenen Schaden in voller Höhe ersetzen müssen. Angeklagt waren ein ehemaliger Mitarbeiter der Stadt und seine Ehefrau. Der Beschäftigte des Bauhofs war mit der Leerung der Parkscheinautomaten der Kommune beauftragt und hatte sich mehr als 10 Jahre lang immer wieder an den Einnahmen vergriffen.
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1: Auf der A2 in Richtung Dortmund kommt es zwischen Feldheim und Rehren zu einem 10 Kilometer langen Stau nach einem Unfall. Wenn ihr euch auskennt, umfahrt das Gebiet weiträumig. In der Gegenrichtung staut es sich auf 6 Kilometern zwischen dem Kreuz Hannover Ost und Lehrte Ost. Auch dort vorausgegangener Unfall, bitte die Rettungsgasse bilden. Auf der A7 Richtung Kassel stockt der Verkehr im Baustellenbereich zwischen dem Dreieck Hannover Süd und Hildesheim auf 7 Kilometern. In Antendorf zwischen Gut Nienfeld und der B442 müsst ihr mit 4 Kilometern Stau durch hohe Verkehrsbelastung rechnen. Im Auetal gibt es zwischen Schoholtensen und Apelan einen 3 Kilometer langen Stau aufgrund erhöhter Verkehrsbelastung. Zwischen Immensen und Sievershausen staut es sich auf 4 Kilometern. Auch hier ist die Verkehrsbelastung sehr hoch. Diese 8 Blitzer habt ihr uns zuletzt gemeldet. Auf der B65 in Gerden-Everloh und auf der Levesterstraße in Gerden-Ditterke. Außerdem auf der B6 in Wietzen und auf der Stolzenauer Straße in Liebenau. Weitere Blitzer gibt es auf der Hannoverschen Straße in Adelheidsdorf, in Sehende-Ilten auf der Hindenburgstraße nahe Bäckerei, in Neustadt-Mariensee auf der Hölti-Straße 80 Meter vor der Kirche und in Neustadt auf der Hannoverschen Straße Ecke Brüder-Grimm-Weg. 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
2: Ihr habt es eben im Verkehr gerade schon gehört, ein riesen Verkehrschaos. Auf der A2 Dortmund Richtung Hannover geht aktuell gar nichts mehr. Zwischen Rehren und Lauenau ist nämlich die Autobahn nach einem LKW-Brand voll gesperrt. Der Lastwagen, der konnte zwar gelöscht werden, aber die Bergung, die läuft noch. Der Fahrer ist zum Glück unverletzt. Warum der LKW überhaupt Feuer gefangen hat, das ist bis jetzt aber unklar. Lange Staus auch auf den Umleitungsstrecken rund um Bückeburg, Stadthagen und Bad Nenndorf. Bitte plant da deutlich mehr Zeit ein.
0: Und

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1: 8:08, Donnerstagnachmittag hier bei uns bei mehr Radio. Mehr Platz zum Entspannen, Bewegen und Durchatmen. In Garbsen wird weiter an der grünen Zukunft der Stadt gebaut. Was es da Neues gibt, weiß Kollege Silas Müller.
2: Beim Projekt Blau-Grüner Ring setzt die Stadt Garbsen weitere Maßnahmen um, um Parks und Grünflächen attraktiver zu machen. Im Stadtpark und am Schwarzen See entstehen neue Angebote für alle Generationen. Geplant sind unter anderem spezielle Seniorenbänke mit Aufstehhilfe. Außerdem wird ein Fitnessbereich mit Sportgeräten eingerichtet. Auch der Aussichtshügel am Schwarzen See wird aufgewertet mit neuen Spiel- und Aufenthaltsmöglichkeiten sowie zusätzlichen Bäumen als Schattenspender. Die Bauarbeiten haben jetzt angefangen und sollen bis zum Herbst abgeschlossen sein. Das Ziel ist klar, die Stadt besser an den Klimawandel anpassen und gleichzeitig die Lebensqualität erhöhen. Gefördert wird das Ganze vom Bund.
1: Mit dem blau-grünen Ring will Garbsen also langfristig mehr Natur, mehr Bewegung und mehr Aufenthaltsqualität für euch schaffen. Und das machen wir auch mit einem Klassiker jetzt einmal mehr Radio. Ganz, ganz laut drehen. Bis zum

0: auch ein kleines bisschen heiser. Euer Start in den Donnerstagnachmittag mit Journey und Don't Stop Believing. Ja, darauf haben sich die Fans von Billie Eilish schon lange gefreut. Sie können nämlich die vergangene Tour der US-Sängerin noch einmal erleben, und zwar im Kino. Da wird es diese Woche auch brutal und ernst. Kollege Thomas Bremser fasst für euch die Kinostarts der Woche zusammen.
1: Sie haben Hermann Göring festgenommen.
2: Was haben die jetzt mit ihm vor?
3: Nürnberg beleuchtet die Nürnberger Prozesse nach dem Zweiten Weltkrieg. Das Nazi-Monster Hermann Göring steht im Fokus des Psychodramas.
4: Die Welt muss erfahren, was diese Männer getan haben.
3: Oscar-Preisträger Russell Crowe trifft hier als Göring auf einen anderen Oscar-Gewinner, Rami Malek, als Psychiater, der ihn für den Prozess untersucht.
5: Er ist hochintelligent, charmant und ein Narzisst.
3: Doch US-Psychiater Kelly verfällt zunehmend dem Charisma des Massenmörders. Nürnberg ist ein Psychospiel, die schrecklichen Nazitaten kommen dagegen zu kurz.
6: Wir überwinden diese Schreckensherrschaft nur, wenn wir all diese Menschen zur Rechenschaft ziehen.
7: Der Mortal Kombat steht uns bevor.
8: Wenn wir noch einmal verlieren, war's das mit der Erde.
3: Darauf freuen sich vor allem Videospielfans schon lange. Endlich kommt die Fortsetzung des Action-Spektakels Mortal Kombat.
7: Wenn ihr untergeht, geht die Erde mit euch unter.
3: Nachdem im ersten Teil das Kampfturnier Mortal Kombat gar nicht vorkam, ist es jetzt soweit. Die Menschheit retten soll unter anderem ein Action-Darsteller.
7: Johnny Cage. Du wurdest für den Kampf auserwählt.
9: Sag mir, dass ihr keine verrückten Fans seid.
3: Carl Urban spielt die Hauptrolle in der brutalen Videospieladaption Mortal Kombat 2. Freigegeben ab 16.
7: It's showtime.
10: You wanna have some fun?
3: Billie Eilish zählt zu den prägendsten Sängerinnen unserer Zeit und hat eine riesige Fanbase. Die ist natürlich ganz gespannt auf ihren Konzert-Doku-Film zur Hit Me Hard and Soft Tour.
11: It's gonna be loud. Duh.
3: Kein geringerer als Titanic- und Avatar-Regisseur James Cameron hat mit Eilish zusammen den Film gedreht.
12: It's your show. This is gonna blow people's minds.
3: Rausgekommen ist ein fast zweistündiger Konzertfilm in 3D. Billie Eilish, Hit Me Hard and Soft, The Tour.
12: You love that.
11: I love that.

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1: Moin, derzeit sind es in Unterlüß 11 Grad und in Neustadt-Schnieren an der Windmühle sowie in Sachsenhagen jeweils 9. Bei uns ist es am Nachmittag unter grauem Himmel meist bedeckt, dazu geht nur leichter Wind. Am Abend lockert es stellenweise etwas auf und in der Nacht ist es teils klar bei Tiefstwerten um 6 Grad. Morgen zeigt sich das Wetter deutlich freundlicher. Nach einem frischen Start geht es rauf auf etwa 14 Grad. Am Samstag setzt sich der freundliche Trend fort mit Werten bis nahe 18 Grad. Insgesamt zeigt sich damit ein spürbar wärmerer und stabilerer Abschnitt.
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1: Auf der A2 Dortmund Richtung Hannover ist zwischen Rehren und Lauenau die Richtungsfahrbahn gesperrt, wegen Bergungs- und Reinigungsarbeiten nach einem vorausgegangenen Unfall. Die empfohlene Umleitung führt über die B83, Luden, Bückeburg, B65, Scheie, Müsingen, Fehlen, Obernkirchen, Geldorf, Sülbeck, Nienstedt, Bruchhof, Stadthagen, Vornhagen, Heuersen, Kobbensen, Bekedorf, Bad Nenndorf und Bantorf. In der Gegenrichtung gibt es 2 Kilometer Stau zwischen Lehrte und Lehrte Ost nach einem vorausgegangenen Unfall. Auf der A2 Hannover Richtung Braunschweig ist zwischen Lehrte Ost und Hämmeler Wald die Richtungsfahrbahn gesperrt, wegen Bergungsarbeiten nach einem umgestürzten LKW. Wenn ihr euch auskennt, umfahrt das Gebiet weiträumig. Die empfohlene Umleitung Richtung Braunschweig führt über Immensen, Abke und Sievershausen. In der Gegenrichtung sind zwischen Lehrte und Lehrte Ost 2 Kilometer Stau nach einem vorausgegangenen Unfall. Außerdem in der Gegenrichtung 10 Kilometer Stau zwischen Feldheim und Rehren, ebenfalls nach einem vorausgegangenen Unfall. Auch hier werden ortskundige Autofahrer gebeten, das Gebiet weiträumig zu umfahren. Denkt bitte an die Rettungsgasse. Auf der A7 Hannover Richtung Kassel stockt der Verkehr auf 7 Kilometern im Baustellenbereich zwischen dem Dreieck Hannover Süd und Hildesheim. Auf der L439 im Kreis Schaumburg gibt es zwischen Gut Nienfeld und der B442 4 Kilometer Stau wegen zu hoher Verkehrsbelastung. Im Auetal staut es sich auf der L443 zwischen Schoholtensen und Apelern auf 3 Kilometern. Auch hier ist die Verkehrsbelastung zu hoch. In der Region Hannover gibt es auf der L412 zwischen Immensen und Sievershausen 4 Kilometer Stau aufgrund von hohem Verkehrsaufkommen. Und das sind die 8 aktuellsten Blitzer in der Steinhuder Meerregion. Auf der B6 in Laatzen Mitte und auf der B6 in Wietzen. Dazu in Laatzen, Rethen auf der Hildesheimer Straße und in Lehrte auf der Manske Straße. Weitere Blitzer gibt es in Neustadt-Mariensee auf der Höltistraße, 80 Meter vor der Kirche, sowie in Neustadt auf der Hannoverschen Straße, Ecke Brüder-Grimm-Weg. Außerdem in Sehende-Ilten auf der Hindenburgstraße, Nähe Bäckerei und in Liebenau auf der Stolzenauer Straße. Weitere Blitzer findet ihr natürlich auch online auf der Meerradio-Website und in unserer App. Kommt gut durch!
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0: Esther Graf mit drüber schlafen. Ja, das hat das Land Niedersachsen auch eine ganze Runde lang gemacht. Hier ist mehr Radio für euch am Donnerstagnachmittag. 14.38 Uhr in Bad Nenndorf wird kräftig umgekrempelt. Es kommen große Änderungen, erklärt Stadtdirektor Mike Schmidt.
1: Die Stadt Bad Nenndorf hat 2005 bereits in der ersten Teilkommunalisierung den Kurpark und viele historische Gebäude innerhalb der Stadt vom Land Niedersachsen übernommen. Und jetzt war es so, dass wir seit 6 Jahren ungefähr in Verhandlungen sind, eine Teilkommunalisierung 2.0 durchzuführen. Das heißt, das Land möchte auch die Therme abgeben, das Moorbadehaus abgeben, verpflichtet sich aber gleichzeitig die Landgrafenklinik als Staatsbad hier auch weiter zu betreiben in Bad Nenndorf.
0: Die ganze Diskussion lief unter der Frage, wird privatisiert oder übernimmt die Stadt? Und Mike Schmidt hat Bad Nenndorf da ganz klar in der Verantwortung gesehen.
1: Das waren schon starke Verhandlungen. So eine Therme und so ein Betrieb wäre schon auch ein defizitärer Betrieb. Und deswegen war es dann auch wichtig, dass wir Ausgleichszahlungen bekommen. Das sind jetzt 12 Millionen Euro, die wir in einer Summe vom Land bekommen. Damit werden wir wahrscheinlich 10 bis 15 Jahre den Betrieb finanzieren können. Und dann liegt es an uns zu schauen, wie können wir das Marketing optimieren, wie können wir die Dinge vor Ort optimieren, um die Therme attraktiver zu machen, besser zu betreiben. Und das wird jetzt eine spannende Aufgabe, das alles zu strukturieren, diese Fusion durchzuführen.
0: Ab dem 01.01.2027 gibt es also einen Führungswechsel. Bad Nenndorf bleibt aber neben Bad Pyrmont eins von zwei niedersächsischen Staatsbädern, weil der

0: Pralinen und dem selbstgebastelten Gutschein fürs Spülmaschine ausräumen, wird's langsam eng mit den Muttertagsgeschenken. Am Sonntag ist es soweit, aber keine Panik, wir kriegen das alles noch hin. Kollege Raphael Wietop hat bei den Mamas in der Starnhuder Meerregion einen absoluten Stein im Brett und hat die Ideen für den letzten Drücker.
1: Wir müssen ja nichts Großes kaufen. Ein handgeschriebener Brief oder ein persönliches Foto mit ein paar ehrlichen Zeilen, das wirkt oft mehr als ein Geschenk aus dem Laden. Und wenn wir es richtig machen wollen, planen wir einfach den ganzen Tag. Morgens gemeinsam brunchen, am Nachmittag ein schöner Spaziergang und abends dann vielleicht ins Spa, ins Kino oder klassisch essen gehen. Und klar, wir kümmern uns um alles, holen Mama ab, übernehmen die Organisation, damit sie einfach mal abschalten kann. Genau das ist das Ziel.
0: Gott, wie kompliziert. Aber für Mama machen wir doch alles. Und was, wenn wir jetzt kurzfristig doch noch Blumen besorgen wollen? Ist das noch machbar?
1: Wenn wir noch einen Blumenstrauß besorgen wollen, ist das auch kurzfristig noch möglich. Online bei Fleurop können wir bis Samstag um 11 Uhr bestellen. Dann wird der Strauß am Sonntag direkt von einem lokalen Floristen geliefert. Viele Blumenläden haben am Muttertag auch vormittags geöffnet, oft so bis 13 oder 14 Uhr. Und wenn wir das verpassen, auch an Tankstellen gibt's oft fertige Sträuße. Mit einer persönlichen Karte oder kleinen Überraschung wird auch daraus ein schönes Geschenk. Hauptsache, wir zeigen, wir haben an sie gedacht.
0: Ist schon praktisch, aber bestellen kann doch jeder. Was ist denn mit Blumensträußen selber machen? Wenn ich jetzt draußen unterwegs bin und einen schönen blühenden Flieder entdecke, darf ich mir da vielleicht einfach so mal so einen Zweig für die Mama mopsen?
1: Ja, den dürfen wir mitnehmen, aber nur, wenn er wild am Wegrand wächst. Also, aus einem Garten, aus einem Park oder einem Blumenbeet an einem öffentlichen Platz darf nichts gepflückt werden. Beim wilden Flieder am besten einen kleinen Zweig abschneiden und schräg anschneiden. Der hält sich dann ein paar Tage in der Vase und duftet richtig schön.
0: Also, da ist Obacht angesagt, aber ich glaube, der Mama in der eigenen Küche einen Kuchen backen, das geht auch immer. Aber nicht in Mamas Küche machen, sonst fängt die direkt wieder an zu putzen und das ist ja

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1: Schönen Nachmittag. Momentan messen wir in Esperke bei Schafstall und in Letter jeweils 10 Grad. In Seeende sind es 8. Heute Nachmittag ist der Himmel bei uns meist grau und dicht bewölkt. Nur vereinzelt lockert es etwas auf. Im weiteren Verlauf bleibt es trocken. Dazu weht der Wind schwach und in der kommenden Nacht kühlt es auf rund 6 Grad ab. Morgen ist es deutlich freundlicher. Nach einem frischen Start steigen die Temperaturen auf etwa 14 Grad. Am Samstag geht es mit freundlichem Wetter weiter und bis zum Nachmittag sind um 18 Grad möglich. Damit zeigt sich zum Wochenende ein spürbar wärmerer und trockener Trend.
2: Nachrichten. Ich bin Thomas Brockt. Täuschend echte KI-Fakes von Menschen sollen in der EU künftig stärker eingeschränkt werden. Die Mitgliedstaaten und das Europäische Parlament haben sich auf neue Regeln gegen sexualisierte Deepfakes geeinigt. Damit geraten jetzt auch die Anbieter von KI-Programmen stärker in den Fokus.
3: Aus der Politik kommt viel Zustimmung für die neuen EU-Pläne. Politiker aus mehreren Fraktionen sagen, KI dürfe kein Werkzeug für sexualisierte Gewalt oder Missbrauch werden. Auch Bundesjustizministerin Hubig fordert, dass Anbieter von KI-Programmen stärker Verantwortung übernehmen. Aus der Industrie kommt dagegen auch Kritik. Unternehmen warnen vor zu vielen Einzelregeln und mehr Bürokratie. Zoe Tassovali, Redaktion.
2: Die Preisanstiege bei Energie wegen des Iran-Kriegs sind ähnlich stark wie in früheren Öl- und Weltwirtschaftskrisen, aber weniger heftig als im Ukraine-Krieg 2022. Das zeigen Daten des Statistischen Bundesamtes. Im März kostete Superbenzin an der Tankstelle im Schnitt gut 17% mehr und Diesel fast 30% mehr als ein Jahr zuvor. Leichtes Heizöl verteuerte sich um fast die Hälfte. Deutschland darf seine Industrie beim Umstieg auf klimafreundlichere Produktionsweisen mit 5 Milliarden Euro unterstützen. Die Europäische Kommission hat für entsprechende Pläne der Bundesregierung grünes Licht gegeben.
4: Mehrkosten durch die Umstellung auf klimafreundliche Produktion darf die Regierung vor allem bei besonders energiehungrigen Branchen durch Fördermaßnahmen ausgleichen. Und zwar dann, wenn die Firmen ihre CO2-Emissionen innerhalb von 4 Jahren halbieren und innerhalb von 15 Jahren um 85% senken. Es geht hier um Umstellungen beispielsweise auf Strom oder Wasserstoff. Für manche Firma kann das überlebenswichtig sein. Das Ja der Kommission ist wichtig, weil diese die oberste Wettbewerbshüterin ist. Aus Brüssel, Dieter Ebeling.
2: Eine Gruppe von Abgeordneten über Fraktionsgrenzen hinweg fordert eine grundlegende Neuregelung der Organspende in Deutschland. Ab dem Jahr 2030 soll demzufolge jeder und jeder zunächst als Organspender gelten, außer man widerspricht. Die CDU-Abgeordnete Konnemann sagte, in den vergangenen Jahren sei bereits viel getan worden, um mehr lebensrettende Spenderorgane etwa durch Verbesserungen in den Krankenhäusern zu erreichen. Das alles habe aber nichts bewirkt.
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1: Auf der A2 Richtung Dortmund ist zwischen Rehren und Lauenau die Fahrbahn nach einem Unfall gesperrt. Es laufen Bergungs- und Reinigungsarbeiten. Die empfohlene Umleitung führt über die B83, Luden, Bückeburg, B65, Scheie, Müsingen, Fehlen, Obernkirchen, Geldorf, Sülbeck, Nienstedt, Bruchhof, Stadthagen, Vornhagen, Heuersen, Kobbensen, Bekedorf, Bad Nenndorf und Bantorf. In Richtung Dortmund zwischen Feldheim und Rehren staut es sich auf 10 Kilometern wegen eines vorausgegangenen Unfalls. Ortskundige Autofahrer sollten das Gebiet weiträumig umfahren. In der Gegenrichtung, auf der A2 Hannover Richtung Braunschweig zwischen Kreuz Hannover Ost und Lehrte Ost, stockt es auf 5 Kilometern nach einem Unfall ebenfalls. Auch hier bitte das Gebiet meiden, wenn ihr euch auskennt. Zwischen Lehrte Ost und Hämeler Wald ist die A2 Richtung Braunschweig gesperrt. Nach einem umgestürzten LKW Bergungsarbeiten laufen. Die Umleitung Richtung Braunschweig führt über Immensen, Abke und Sievershausen. Auf der A7 Hannover Richtung Kassel zwischen Dreieck Hannover Süd und Hildesheim steht ihr auf 7 Kilometern im stockenden Verkehr im Baustellenbereich. Im Bereich Andendorf auf der L439 gibt es zwischen Gut Nienfeld und der B442 einen 4 Kilometer langen Stau wegen hoher Verkehrsbelastung. Auf der L443 zwischen Schoholtensen und Apelern im Auetal staut es sich auf 3 Kilometern. Zwischen Immensen und Sievershausen auf der L412 habt ihr 4 Kilometer Stau aufgrund von hoher Verkehrsbelastung.
5: Und hier die Blitzer für die Steinhuder Meerregion. In Hannover-Ledeburg auf der Gretelriede und in Hannover-Fahrenwald auf der Wolterstraße nähe Restaurant. Außerdem in Laatzen, Rethen auf der Hildesheimer Straße und in Liebenau auf der Stolzenauer Straße.
1: Weitere Blitzer gibt es in Neustadt auf der Hannoverschen Straße Ecke Brüder-Grimm-Weg sowie in Neustadt-Mariensee auf der Hölti-Straße 80 Meter vor der Kirche. Abschließend in Sehende-Ilten auf der Hindenburgstraße nähe Bäckerei. Die aktuelle Verkehrslage gibt es für euch auch jederzeit online auf der Mehrradio-Website und in unserer App. Gute Fahrt!
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6: Seit dem 1. Mai hat Burgdorf eine neue S-Bahn-Linie, die S61, und damit eine Zusatzverbindung Richtung Hannover und Richtung Celle. Und die ist besonders schnell, weil die nicht an jeder Milchkanne anhält. Hintergrund sind Bauarbeiten auf der Strecke nach Hamburg. Deswegen werden aktuell mehr Züge über Burgdorf geleitet. Aber die Linie ist halt leider nur vorübergehend geplant und soll voraussichtlich bis Mitte Juli fahren.

Leute, in genau einer Woche ist es soweit. Dann steht der 2. Mai-Feiertag an. Also nicht, weil 2. Mai ist, sondern weil Himmelfahrt ist. Und ihr wisst, was das heißt. Dosenbier, Bollerwagen, laute Mucke. Aber rund ums Steinhuder Meer gibt es dann auch wieder bestimmte Regeln. In Mardorf wird nämlich das Feiern an den Stränden zwar geduldet, aber nur bis 19 Uhr. Danach gilt ein Aufenthalts- und Musikverbot. Das heißt, keine Lautsprecher, keine Partys und wer sich da nicht dran hält, riskiert, dass die Geräte eingezogen werden. Außerdem werden bei Rehburg einige Wege zeitweise gesperrt zum Schutz der Natur. Ranger und Einsatzkräfte sind dann unterwegs und achten darauf, dass alles ruhig und sauber bleibt.

Viertel nach drei, der Feierabend kommt immer näher am Donnerstagnachmittag hier bei uns bei mehrradio. Der neue Schüler in der Klasse, der neue Kollege im Büro. Ihr kennt es bestimmt auch, ihr kommt irgendwo hin und dann seid ihr froh, wenn es jemanden gibt, der euch unter seine Fittiche

0: Fittiche nimmt. Fittiche generell ist auch irgendwie ein lustiges Wort. Und die Frage ist, was es heißt. Mehr Radio Vogelmama David Himmelreich erklärt's.
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2: Die Redewendung ist schon in der Bibel aufgetaucht und ist eigentlich ganz einfach erklärt. Fittiche sind nichts anderes als die Flügel eines Vogels. Wenn ihr also jemanden unter eure Fittiche nehmt, dann legt ihr behutsam eure Flügel über ihn. In der Bibel ist das so erklärt, dass Gläubige von Gott geschützt werden, wie ein Junges von seiner Vogelmama. In der Natur beschützen die Tiere ihre Kinder vor Kälte, Nässe und Fressfeinden, damit sie ganz wohlbehütet ins Leben starten. Wenn der Satz also bei euch in der Schule oder auf der Arbeit kommt, dann heißt das einfach, dass irgendjemand den Neuen mal ein bisschen rumführt und vorstellt, damit der sein neues Lebenskapitel unbeschadet übersteht. 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
1: Schönen Nachmittag. Aktuell messen wir in Bergen an der Gedenkstätte 11 Grad bei trockenem Wetter. Neustadt, Lutter und Hemmingen kommen jeweils auf 9 Grad. Am Nachmittag ist der Himmel bei uns meist grau und dicht bewölkt. Dazu weht nur ein schwacher Wind. Am Abend ändert sich wenig und in der Nacht kühlt es auf etwa 6 Grad ab. Morgen wird es freundlich mit ersten Auflockerungen. Später ist es mit 13 bis 14 Grad spürbar milder. Am Samstag geht es freundlich weiter bei rund 18 Grad. Und auch zum Wochenende hin bleibt es trocken und zunehmend warm zwischen Meer, Moor und Weser.
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1: A2 Dortmund Richtung Hannover bleibt zwischen Rehren und Launau die Fahrbahn Richtung Hannover gesperrt. Grund sind Bergungs- und Reinigungsarbeiten nach einem Unfall. Ihr könnt die Umleitung über die B83, Luden, Bückeburg, B65, Scheie, Miesingen, Wehlen, Obernkirchen, Geldorf, Sülbeck, Nienstedt, Bruchhof, Stadthagen, Vornhagen, Heuhersen, Kobenzen, Bekedorf, Bad Nenndorf und Bantorf nutzen. Auf der gleichen Strecke Dortmund Richtung Hannover zwischen Feldheim und Rehren stockt der Verkehr auf einer Länge von 10 Kilometern nach einem Unfall. Wer sich dort auskennt, umfährt die Strecke bitte weiträumig. Achtet zudem auf Gefahr durch ein defektes Fahrzeug auf dem linken Fahrstreifen zwischen Bad Alsen und Rehren. Weiterhin meldet die Polizei für die A2 Hannover Richtung Braunschweig zwischen Kreuz Hannover Ost und Lehrte Ost 5 Kilometer Stau nach einem vorausgegangenen Unfall. Die A7 Hannover Richtung Kassel ist zwischen Dreieck Hannover Süd und Hildesheim auf 7 Kilometern wegen baustellenbedingtem stockenden Verkehrs belastet. Vorsicht außerdem auf der B443 Sehende Richtung Koldingen. Zwischen Rethen und Koldingen besteht Gefahr durch eine verlorene Metallstange auf der Fahrbahn. Auf der L419 zwischen Gut Nienfeld und der B442 bei Antendorf gibt es 4 Kilometer Stau durch zu hohe Verkehrsbelastung. Die L443 zwischen Schuholtensen und Apelern ist 3 Kilometer durch Stau belastet. Und zwischen Immensen und Sievershausen auf der L412 staut es sich ebenfalls über 4 Kilometer wegen dichter Verkehrslage. Denkt bitte an die Rettungsgasse. Und hier die Blitzer für die Steinhuder Meerregion. Auf der B6 in Laatzen, Laatzen-Mitte und auf der Hauptstraße in Garbsen, Ortschaft Osterwald. In Hannover außerdem, auf der Gretelriede in Ledeburg sowie auf dem Innersteweg in Burg. Weitere Blitzer gibt es in Laatzen, Rethen auf der Hildesheimer Straße, in Neustadt auf der Hannoverschen Straße, Ecke Brüder Grimmweg und in Neustadt-Mariensee auf der Hölti-Straße, 80 Meter vor der Kirche. Abschließend in Sehende-Müllingen auf der K148, kurz vor der Abfahrt Laatzen. Die aktuelle Verkehrslage gibt es für euch auch jederzeit online, auf der Meerradio-Website und in unserer App. Gute Fahrt!
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0: bisschen. Ein kleines bisschen ist es noch hin. Aber so lange jetzt auch nicht mehr. Dann sind schon Sommerferien. Und die Vorfreude, die ist ja bekanntlich immer am Start. Und damit garantiert keine Langeweile aufkommt, gibt's in Seelze wieder den Familienferienpass. Was euch da erwartet, weiß Kollege Silas Müller.
1: In Seelze wird's in diesen Sommerferien auf jeden Fall nicht langweilig. Mehr als 50 Aktionen stehen dieses Jahr im Familienferienpass für Kinder und Jugendliche zwischen 5 und 16 Jahren. Los geht's direkt am ersten Ferientag mit der großen Schools-Out-Party auf dem Rathausplatz. Danach gibt's quer durch die Ferien richtig viel Auswahl. Zoo Hannover, Pheno Wolfsburg, Klimahaus Bremerhaven und. Mit dabei sind auch Streetball, Beachvolleyball, Feuerwehraktionen, Kunstworkshops oder sogar Kinderzirkuswochen. Anmelden könnt ihr euch ab dem 10. Mai um 16 Uhr online. Und erfahrungsgemäß heißt es da, lieber nicht zu lange warten, weil manche Sachen ziemlich schnell voll sind.
0: Also, raus mit dem Ferienkalender, Lieblingsaktionen markieren und dann kann doch der Sommer kommen.

0: Endlich Donnerstag.
1: Sag es.
0: Ich wünschte.
1: Sag es.
0: Nein, darf ich nicht. Habe ich letzte Woche schon. Habe ich schon Ärger
1: sag
0: für bekommen.
1: Es.
0: Vizefreitag.
1: Vizefreitag, meine Damen und Herren. Oh, das Wochenende, es ist so greifbar.
0: Aber ich wünschte irgendwie, ich könnte sagen, ey, Freunde, es ist Freitag.
1: Ja, aber das kann ich morgen früh sagen. Und da sind wir auch schon beim Thema. Lass uns darüber sprechen, was morgen in der Sendung so Schönes los ist.
0: Und es wird bunt.
1: Und das im wahrsten Sinne des Wortes. Im Stream der Woche haben wir einen wirklich ganz, ganz tollen Film. Der Kollege Gottschalk erzählt uns ein bisschen was über die Verfilmung von Olivia Jones' Leben.
0: Richtig cool.
1: Hast du schon gesehen?
0: Nee.
1: Ich habe nur ein bisschen reingeluschert, weil ich es natürlich wieder nicht abwarten konnte. Und das, was ich gesehen habe, wirklich, wirklich gut gemacht. Also da kann man sich wirklich drauf freuen.
0: Ich finde auch schauspielerisch, also auch super.
1: Glanzleistung, eine Glanzleistung, muss man sagen. Und ansonsten kann man auch generell sagen, pickepacke voll. Du warst unterwegs und hast sie endlich getroffen.
0: Die Storchenküken.
1: Die Storchenbabys.
0: Ich durfte sogar füttern.
1: Und, wobei du gesagt hast, das war auch gar nicht mal so richtig appetitlich, aber
0: nee,
1: gut.
0: Ist nichts für Zartbeseitete.
1: Was
0: also,
1: hast du da gemacht?
0: Das erfahrt ihr morgen.
1: Schaltet also morgen gerne ein. Ab 6 Uhr sind wir wieder zur Stelle und bringen euch rein endlich ins wohlverdiente Wochenende.
0: Gott
1: und jetzt
0: muss
1: ich mir erstmal nochmal Gedanken machen. Muttertag und ich habe noch nichts. Naja.

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1: Schönen Nachmittag. Aktuell messen wir in Bergen an der Gedenkstätte 11 Grad bei trockenem Wetter. Neustadt, Luther und Hemmingen kommen jeweils auf 9 Grad. Am Nachmittag ist der Himmel bei uns meist grau und dicht bewölkt. Dazu weht nur ein schwacher Wind. Am Abend ändert sich wenig und in der Nacht kühlt es auf etwa 6 Grad ab. Morgen wird es freundlich mit ersten Auflockerungen. Später ist es mit 13 bis 14 Grad spürbar milder. Am Samstag geht es freundlich weiter bei rund 18 Grad. Und auch zum Wochenende hin bleibt es trocken und zunehmend warm zwischen Meer, Moor und Weser.
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3: Ich bin Thomas Brockt. Der Ausbruch des Hunter-Virus bei einer Kreuzfahrt löst in immer mehr Ländern Sorgen aus. Bei einem Zwischenstopp des Schiffes Hondius hatten nach dem ersten Todesfall 29 Passagiere das Schiff verlassen. Sie kamen aus etwa 12 Ländern, darunter auch Deutschland. Das teilte der Reiseveranstalter mit.
4: Die 29 Passagiere verließen das Kreuzfahrtschiff im Süden des Atlantiks auf der britischen Insel St. Helena. Das war 10 Tage, bevor der erste Hunter-Virus-Fall bestätigt wurde. Unter den Passagieren, die in St. Helena von Bord gingen, waren spätere Todesopfer und Infizierte, die gerade noch behandelt werden, etwa in der Schweiz. Die Gefahr einer weltweiten Ausbreitung sei dennoch gering, beruhigen Experten. Man verfolge die Kontaktpersonen mittlerweile nach und das Hunter-Virus sei nur bei direktem längeren Kontakt ansteckend. Onni Tochau, Nachrichtenredaktion.
3: Der deutsche Staat kann angesichts schwächerer Konjunkturaussichten wegen des Iran-Kriegs in den kommenden Jahren mit weniger Steuereinnahmen rechnen als noch im Herbst angenommen. Das ist das Ergebnis der aktuellen Steuerschätzung. Für 2027 sind es nach Angaben des Finanzministeriums allein für den Bund gut 10 Milliarden Euro weniger als bislang erwartet. Täuschend echte KI-Fakes von Menschen sollen in der EU künftig stärker eingeschränkt werden. Die Mitgliedstaaten und das Europäische Parlament haben sich auf neue Regeln gegen sexualisierte Deepfakes geeinigt. Damit geraten jetzt auch die Anbieter von KI-Programmen stärker in den Fokus.
5: Aus der Politik kommt viel Zustimmung für die neuen EU-Pläne. Politiker aus mehreren Fraktionen sagen, KI dürfe kein Werkzeug für sexualisierte Gewalt oder Missbrauch werden. Auch Bundesjustizministerin Hubig fordert, dass Anbieter von KI-Programmen stärker Verantwortung übernehmen. Aus der Industrie kommt dagegen auch Kritik. Unternehmen warnen vor zu vielen Einzelregeln und mehr Bürokratie. Zoe Tassovali, Redaktion.
3: Eine Gruppe von Abgeordneten über Fraktionsgrenzen hinweg fordert eine grundlegende Neuregelung der Organspende in Deutschland. Ab dem Jahr 2030 soll demzufolge jeder und jeder zunächst als Organspender gelten, außer man widerspricht. Die CDU-Abgeordnete Konnemann sagte, in den vergangenen Jahren sei bereits viel getan worden, um mehr lebensrettende Spenderorgane etwa durch Verbesserungen in den Krankenhäusern zu erreichen. Das alles habe aber nichts bewirkt.
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1: A2 Hannover Richtung Braunschweig zwischen Kreuz Hannover Ost und Lehrte Ost. 5 Kilometer Stau nach einem Unfall. Auf der A2 Dortmund Richtung Hannover zwischen Feldheim und Rehren gibt es 8 Kilometer stockenden Verkehr. Zwischen Bad Eilsen und Rehren, Achtung, auf dem linken Fahrstreifen befindet sich ein defektes Fahrzeug. Auf der A7 Hannover Richtung Kassel zwischen Dreieck Hannover Süd und Hildesheim 3 Kilometer stockender Verkehr im Baustellenbereich. In Richtung Hamburg auf der A7 zwischen Kreuz Hannover Kirchhorst und Hannover Anderten staut es sich auf 7 Kilometern durch zu hohe Verkehrsbelastung. Auf der L439 zwischen Gut Nienfeld und B442 gibt es 4 Kilometer Stau wegen zu hoher Verkehrsbelastung. Zwischen Schoholtensen und Apelern steht ihr auf 3 Kilometern auf der L443 im Stau. Auf der L412 zwischen Immensen und Sievershausen 4 Kilometer Stau durch zu hohe Verkehrsbelastung. Und hier die Blitzer für die Steinhuder Meerregionen. Auf der B6 in Laatzen, Laatzen-Mitte und auf der Hauptstraße in Garbsen, Ortschaft Osterwald. In Hannover außerdem auf der Gretelriede in Ledeburg sowie auf dem Innersteweg in Burg. Weitere Blitzer gibt es in Laatzen-Rethen auf der Hildesheimer Straße, in Neustadt auf der Hannoverschen Straße Ecke Brüder-Grimm-Weg und in Neustadt-Mariensee auf der Hölti-Straße 80 Meter vor der Kirche. Abschließend in Sehende-Müllingen auf der K148 kurz vor der Abfahrt Laatzen. 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
2: Die Wunstorfer Fußgängerzone, sie sorgt weiter für Diskussionen. Eigentlich sollte es mit der Planung längst weitergehen. Stattdessen gibt es jetzt Ärger um die Vergabe des Auftrags. Ein unterlegenes Planungsbüro hat Beschwerde eingelegt. Deshalb beschäftigt sich jetzt die Vergabekammer in Lüneburg mit dem Fall. Das heißt, das ganze Projekt zieht sich nochmal weiter hin.

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0: nach vier, euer Nachmittag hier bei uns bei mehr Radio am Donnerstag. Einradfahren, Jonglage, Akrobatik, Seiltanz bei Träumertänzer und Artisten aus Garbsen. Da wird's definitiv nicht langweilig. Rund 80 Kinder und Jugendliche machen damit und während viele Vereine Nachwuchs suchen, läuft's hier richtig gut. Woran das liegt, dazu hat Mitgründer und Vorsitzender Holger Leister so eine Idee.
1: Ich glaube, die Vielseitigkeit. Zirkus ist einfach was, wir haben so...
0: Läuft's hier richtig gut. Woran das liegt, dazu hat Mitgründer und Vorsitzender Holger Leister so eine Idee.
1: Ich glaube, die Vielseitigkeit. Zirkus ist einfach was, wir haben so viele unterschiedliche Bewegungsmodelle. Zum einen, dass jeder

0: eine große Filmnacht. Das heißt, die Kinder und Jugendlichen haben sich ja ihre Nummern wieder selber ausgedacht. Und zwar zu Filmheldinnen, Filmhelden, Akrobatik, Jonglage, Einradfahren, Luftartistik, ein buntes Programm an verschiedenen Zirkuskünsten.
1: Klingt nach einer guten Show. Holt euch also alle Infos, Zeiten und alles weitere online auf Träumertänzer und Artisten.de.

0: Die 80er hier bei uns bei mehr Radio am Donnerstagnachmittag. Ich freue mich ja schon wie irre auf die Badesaison. Mit Freunden am See chillen, Sonne auf den Bauch scheinen lassen, später noch den Grill anwerfen. Tja, also in Langenhagen wird daraus erstmal nichts. Da gilt nämlich ab dem Wochenende ein Grillverbot am Silbersee.
1: Wir beobachten das Geschehen am Silbersee schon seit einigen Jahren und haben in dieser Zeit auch immer wieder versucht nachzusteuern, um das Naherholungsgebiet Silbersee so zu erhalten, wie es denn war. Also wir haben angefangen, Schilder aufzustellen, wir haben appelliert, wir haben kontrolliert, wir haben mehr Mülleimer aufgestellt, einen großen Container haben wir zum Schluss aufgestellt, damit es einfacher wird, seinen Müll ordnungsgemäß zu entsorgen. Aber leider mussten wir erkennen, dass das alles nicht ausreicht. Und dann haben wir am Anfang dieses Jahres die Regeln aufgezeigt und haben gesagt, die letzten

0: letzte Konsequenz wird sein, wenn das alles nicht fruchtet, dass wir ein Grillverbot verhängen.
1: Tja, wer nicht hören will, muss fühlen. Kontrollen gibt's laut Bürgermeister Mirko Heuer zwar erstmal nicht, aber andere Maßnahmen zur sozusagen Vergrämung.
0: In erster Konsequenz haben wir mal den großen Ostparkplatz gesperrt, weil darüber die Hauptzufahrt war und wirklich in Massen Grills antransportiert worden sind, Pavillons, Bierzeltgarnituren. Und das hat einfach ein Maß angenommen, was zum Schluss auch nicht mehr beherrschbar war. Und das Schlüsselerlebnis war der 1. Mai, wo die ganze Fläche voll war und eben auch unser kommunaler Ordnungsdienst nicht mehr gegen angekommen ist. Die haben im Prinzip die ersten Verwarnungen ausgesprochen und an einer anderen Stelle sind die nächsten 5 Grills aufgebaut worden.
1: Ein absoluter Irrsinn. Danach ist dann die Reißleine gezogen worden und die Konsequenzen sind deutlich spürbar.
0: Wir haben den Parkplatz gesperrt durch entsprechende Betonringe. Das heißt, man kann auch physisch nicht mehr auf diesen Parkplatz fahren. Wir haben zudem mit unserem kommunalen Ordnungsdienst und dem Verkehrsaußendienst die entsprechenden Zeiten, wenn jetzt gutes Wetter ist, geblockt und haben gesagt, dann werden intensive Kontrollen gefahren dazu, dass eben das Grillen auch wirksam unterbunden wird. Und natürlich kommt es wahrscheinlich zu einer gewissen Verlagerung durch die Sperrung des Parkplatzes, damit dann eben auch der Verkehr da in geordneten Bahnen läuft.
1: Die Hoffnung ist jetzt, dass sich alle an die Regeln halten, damit alle ihren Frieden haben und auch das Problem mit dem Müll endlich ein Ende findet.

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1: Schönen Nachmittag. Hodenhagen meldet 12 Grad und trocken. In Uchte sind es 10 Grad. In Hohnhorst am Sportplatz sind es 9 Grad. Am Nachmittag ist der Himmel bei uns meist grau und dicht bewölkt. Nur vereinzelt lockert es kurz auf. Am Abend zeigt sich das Wetter unverändert bei Temperaturen um 9 Grad. In der Nacht kühlt es weiter ab auf 5 bis 7 Grad. Morgen ist es deutlich freundlicher. Nach einem frischen Start gibt es viel Sonne und rund 14 Grad. Am Samstag geht es sonnig und zunehmend warm weiter mit Höchstwerten um 18 Grad. Dazu bleibt es trocken und spürbar milder.
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1: Auf der A2 Hannover Richtung Braunschweig gibt es zwischen Kreuz Hannover Ost und Lehrte Ost einen Stau von 5 Kilometern nach einem Unfall. Bitte die Rettungsgasse bilden. Auf der A7 Hannover Richtung Kassel kommt es zwischen Dreieck Hannover Süd und Hildesheim zu einem 3 Kilometer langen stockenden Verkehr im Baustellenbereich. In Richtung Kassel auf der A7 zwischen Kreuz Hannover Kirchhorst und Hannover Anderten staut es sich auf 7 Kilometern durch zu hohe Verkehrsbelastung. In Schaumburg zwischen Gut Nienfeld und der B442 auf der L439 gibt es einen Stau von 4 Kilometern durch zu viel Verkehr. Und in der Region Hannover zwischen Immensen und Sievershausen auf der L412 staut es sich ebenfalls auf 4 Kilometern wegen hoher Verkehrsbelastung. Und hier die Blitzer für die Steinhuder Meerregion. Auf der B6 in Laatzen, Laatzen-Mitte. Dazu in Garbsen, Ortschaft Osterwald auf der Hauptstraße. In Hannover wird außerdem auf dem innersten Weg in Burg kontrolliert, auf der Gretelriede in Ledeburg und auf der Mecklenheidestraße in Stöcken. Weitere Blitzer gibt es in Neustadt-Mariensee, auf der Hölti-Straße 80 Meter vor der Kirche, sowie in Neustadt auf der Hannoverschen Straße Ecke Brüder-Grimm-Weg. Alle aktuellen Verkehrsmeldungen findet ihr natürlich auch im Netz und in unserer Meerradio-App. Kommt gut durch!
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mehr Radio, die Flip and the Beaches mit Let's Go. Passend für den Feierabend. Ja, ab mit euch in den Feierabend. Und der ein oder andere, der wird es ja wahrscheinlich merken auf dem Weg durch Hannover. Oder gibt es aber doch auch einige kaputte Straßen oder auch Radwege. Und jetzt gibt es darum auch noch Stress. Hintergrund ist Kritik aus der Politik. Für die kommenden 2 Jahre plant die Stadt nämlich deutlich weniger Geld ein für neue Asphaltdecken. Unter anderem, weil parallel auch Velorouten finanziert werden. Die CDU wirft der Verwaltung deswegen vor, an der falschen Stelle zu sparen. Viele Nebenstraßen seien in schlechtem Zustand. Die Stadt weist diese Kritik aber zurück. Tiefbauamtschef Andreas Bode betont, Schlaglöcher würden weiterhin beseitigt, wenn sie die Verkehrssicherheit gefährden. Allerdings heißt verkehrssicher aus Sicht der Stadt jetzt nicht automatisch auch komfortabel. Das heißt, manche Straßen bleiben zwar holprig, gelten aber trotzdem als sicher genug, um drüber zu fahren, egal ob mit dem Fahrrad oder mit dem Auto, und werden deswegen jetzt erstmal nicht gemacht.

0: Justin Timberlake für euren Weg durch den Donnerstagnachmittag. Hier bei uns bei mehr Radio. Knüppel heiß, Pommesduft in der Luft und das Babybecken hat endlich keine Eisschranktemperatur mehr. Das wäre schön, aber trotzdem, die Freibadsaison, sie geht los. Gut, das Wetter ist noch nicht so richtig nach Freibad, ne? Aber es wird. Höchste Zeit jetzt aber schon mal für die wichtigsten Badewettertipps. Kollege Ronny Thorau, stimmt das eigentlich wirklich nicht mit vollem Bauch ins Wasser?
1: Nein, denn grundsätzlich kann unser Körper gleichzeitig schwimmen und verdauen. Allerdings ist das anstrengend für ihn. Also wenn er arg zu tun hat mit der Verdauung, so nach einer Schnitzelplatte mit Pommes, dann hat er eben weniger Kraft fürs Schwimmen, wenn das vielleicht plötzlich mal anstrengender wird, weil man in eine Strömung gerät oder man einfach für längeres Schwimmen doch nicht so fit ist. Gleiches gilt aber auch für leeren Magen. Die Regel von Schwimmsportverbänden lautet daher, nicht hungrig ins Wasser und nicht direkt nach schwerem Essen. Also zum Beispiel ein paar Minuten nach dem letzten Softeis oder einem Stück Obst ist völlig okay.
0: Okay, und was ist mit dem Mythos, dass man im Wasser keinen Sonnenbrand kriegt? Ich meine, manche glauben das ja, aber die Wahrheit sieht doch auch da eher anders aus.
1: Ja, denn zum einen dringt gefährliche UV-Strahlung doch auch durch Wasser bis zu einer bestimmten Tiefe und Wasser reflektiert UV-Strahlung auch ziemlich stark. Das heißt, alle Körperteile über dem Wasser kriegen viel Strahlung ab. Dazu wäscht Wasser den Effekt von Sonnencreme ja teilweise weg. Und wir fühlen uns im Wasser aber schön kühl und haben also gar nicht das Gefühl, gerade ordentlich von der Sonne durchgebraten zu werden. Das alles ist eine ziemlich gefährliche Kombi. Deshalb gut eincremen vorm Sprung ins Wasser, nicht zu lange in der prallen Sonne schwimmen und hinterher nachcremen.
0: Also mit der Sommerbräune geht das da dann teilweise ungewollt schnell. Also Sonnenbrille auf, gut eincremen und die warmen Tage, die bald kommen, genießen. Schönen Donnerstag.

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1: Schönen Nachmittag. Aktuell ist der Himmel bei uns weiter grau und dicht bewölkt. Regen ist aber kaum ein Thema. Dazu melden die aktuellen Wetterwerte aus Eschede 12 Grad bei trockenem Wetter. In Wunstorf am Bahnhof sind es 10 und in Messenkamp 9 Grad. Am Steinhuder Meer und in der Region liegen die Temperaturen damit um 9 Grad. Am Abend bleibt es dicht bewölkt. In der Nacht gehen die Werte auf etwa 5 zurück. Morgen ist es freundlicher. Nach einem frischen Start setzt sich zunehmend klarer Himmel durch, bei Höchstwerten um 14. Der Blick nach vorn. Am Samstag erwartet uns ein deutlich wärmerer Tag mit viel Sonne und bis zu 18 Grad. Insgesamt bleibt es bei uns trocken.
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3: Ich bin Thomas Brock. Der Iran-Krieg belastet die deutsche Wirtschaft stärker als bislang gedacht. Allein dem Bund fehlen laut einer neuen Steuerschätzung im Jahr 2027 rund 10 Milliarden Euro. Finanzminister Klingbeil spricht von großen wirtschaftlichen Schäden durch den Konflikt.
4: Klingbeil macht vor allem die hohen Energiepreise und die wirtschaftlichen Folgen des Iran-Kriegs verantwortlich. Die Unsicherheit bleibe groß, sagt er. Deshalb müsse die Regierung ständig nachsteuern. Gleichzeitig will er an Entlastungen wie dem Tankrabatt festhalten und weiter investieren, damit die Wirtschaft stabil bleibt. Klar ist aber auch, für den Bundeshaushalt wird das Ganze deutlich schwieriger. Denn bis 2030 rechnen die Steuerschätzer insgesamt mit deutlich weniger Einnahmen als noch im Herbst erwartet. Zoe Tassovali, Nachrichtenredaktion.
3: Der Ausbruch des Hunter-Virus bei einer Kreuzfahrt löst in immer mehr Ländern Sorgen aus. Bei einem Zwischenstopp des Schiffes Hondius hatten noch nach dem ersten Todesfall 29 Passagiere das Schiff verlassen. Sie kamen aus etwa 12 Ländern, darunter auch Deutschland, teilte der Reiseveranstalter mit. Die Passagiere wurden demnach alle über den Ausbruch des Virus informiert und sollen nun von Gesundheitsbehörden kontrolliert werden. Die Weltgesundheitsorganisation sagt aber, dass die Infektionsgefahr klein sei und dass dies nicht mit dem Coronavirus zu vergleichen sei. Papst Leo XIV. Hat heute den US-Außenminister Rubio zu einer Audienz im Vatikan empfangen. Nach den Verbalattacken von US-Präsident Trump gegen den Papst ist das Verhältnis zwischen beiden Staaten extrem angespannt.
5: Immerhin lächeln können beide noch, zumindest beim offiziellen Händeschütteln hier. Diplomatie, das können der Papst und Rubio. Der US-Außenminister meinte später, beide Seiten setzen sich für Frieden und Menschenwürde ein. Ob Rubio heute allerdings auch Risse kitten konnte, sein Chef Trump, der braucht schließlich auch die katholischen Wähler zu Hause. Trotzdem hat Trump den Papst ungewöhnlich scharf attackiert, weil der Nein sagt zum Irankrieg. Aus Rom, Claudia Wächter.
3: Vor dem traditionellen Tag des Sieges in Moskau haben Russland und die Ukraine ihren Drohnenkrieg unvermindert heftig fortgeführt. Die Ukraine gab eine einseitig erklärte Waffenruhe nach einem Tag wieder auf und reagierte auf fortdauernde russische Attacken mit einem ihrer größten bisherigen Drohnenangriffe. Morgen soll eine einseitig von Russland erklärte Feuerpause in Kraft treten. Die Waffen sollen für 2 Tage schweigen, während das Land feierlich an den Sieg der Sowjetunion über Nazi-Deutschland im Zweiten Weltkrieg erinnert.
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1: Es liegen keine Meldungen vor. Gute und sichere Fahrt. Und hier die Blitzer für die Steinhuder Meerregion. Auf der B6 in Laatzen, Laatzen-Mitte, dazu in Garbsen, Ortschaft Osterwald, auf der Hauptstraße. In Hannover-Stöcken steht ein Blitzer auf der Meklenheidestraße. Weitere Blitzer gibt es in Neustadt auf der Hannoverschen Straße, Ecke Brüder-Grimm-Weg und in Neustadt-Mariensee auf der Hölti-Straße, 80 Meter vor der Kirche. Mehr zum Verkehr in der Region findet ihr wie immer auch online und in unserer Meerradio-App. Kommt gut durch.
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6: In Weetzen wird der Bahnübergang an der Humboldtstraße schon wieder gesperrt. Grund sind Gleisbauarbeiten der Deutschen Bahn. Die Sperrung, die gilt ab Montag ab 10 Uhr bis Mittwoch, den 13. auch da 10 Uhr. Das heißt, ihr müsst mit dem Auto eine Umleitung fahren. Für Fußgänger und Radfahrer gibt es alternative Querungen, zum Beispiel die Unterführung am Bahnhof Weetzen. Der Zugverkehr selber, der läuft aber Gott sei Dank, soweit es geht, normal weiter. Bei der Deutschen Bahn weiß man ja nie, ne?

0: Madonna mit Papa Don't Preach. Mehr Platz zum Entspannen, Bewegen und Durchatmen. In Garbsen wird weiter an der grünen Zukunft der Stadt gearbeitet. Was es jetzt Neues gibt, das weiß Kollege Silas Müller.
1: Beim Projekt Blau-Grüner Ring setzt die Stadt Garbsen weitere Maßnahmen um, um Parks und Grünflächen attraktiver zu machen. Im Stadtpark und am Schwarzen See entstehen neue Angebote für alle Generationen. Geplant sind unter anderem spezielle Seniorenbänke mit Aufstehhilfe. Außerdem wird ein Fitnessbereich mit Sportgeräten eingerichtet. Auch der Aussichtshügel am Schwarzen See wird aufgewertet mit neuen Spiel- und Aufenthaltsmöglichkeiten sowie zusätzlichen Bäumen als Schattenspender. Die Bauarbeiten haben jetzt angefangen und sollen bis zum Herbst abgeschlossen sein. Das Ziel ist klar, die Stadt besser an den Klimawandel anpassen und gleichzeitig die Lebensqualität erhöhen. Gefördert wird das Ganze vom Bund.
0: Mit dem blau-grünen Ring will Garbsen langfristig also mehr Natur, mehr Bewegung und mehr Aufenthaltsqualität für euch schaffen.

0: ich bin Miriam und ganz ehrlich, ich freue mich schon so ein bisschen auf die Sommerferien. Ich freue mich auch einfach mit den Schülerinnen und Schülern mit. Und ich glaube, bei denen ist die Vorfreude genauso groß. Und damit garantiert in den Sommerferien keine Langeweile aufkommt, bei keinem, gibt's in Seelze jetzt wieder den Familienferienpass. Was euch da erwartet, weiß mehr Radioreporter Silas Müller.
1: In Seelze wird's in diesen Sommerferien auf jeden Fall nicht langweilig. Mehr als 50 Aktionen stehen dieses Jahr im Familienferienpass für Kinder und Jugendliche zwischen 5 und 16 Jahren. Los geht's direkt am ersten Ferientag mit der großen Schools Out Party auf dem Rathausplatz. Danach gibt's quer durch die Ferien richtig viel Auswahl zu Hannover, Pheno Wolfsburg, Klimahaus Bremerhaven und. Mit dabei sind auch Streetball, Beachvolleyball, Feuerwehraktionen, Kunstworkshops oder sogar Kinderzirkuswochen. Anmelden könnt ihr euch ab dem 10. Mai um 16 Uhr online. Und erfahrungsgemäß heißt es da, lieber nicht zu lange warten, weil manche Sachen ziemlich schnell voll sind.
0: Also nichts wie los, Ferienkalender zücken, Lieblingsaktionen markieren und dann kann der Sommer kommen.

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1: Moin, in Neuenkirchen messen wir 14 Grad, in Garbsen, Stehlingen und Scherenbostel beim Feuerwehrhaus jeweils 10 Grad. Dabei bleibt es trocken. Bei uns ist es meist grau und der Wind spielt kaum eine Rolle. In der Nacht kühlt es auf rund 5 Grad ab, örtlich kann sich etwas Nebel bilden. Morgen setzt sich freundlicheres Wetter durch. Nach einem frischen Beginn steigen die Werte auf etwa 14 Grad. Am Samstag wird es länger wolkenlos bei bis zu 17 Grad. Und zum Sonntag hin steht ein noch wärmerer, wolkenloser Tag mit Höchstwerten um 20 Grad an.
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1: Auf der A2 Hannover Richtung Braunschweig gibt es zwischen dem Kreuz Hannover Ost und Lehrte Ost einen Stau von etwa 5 Kilometern nach einem Unfall. Denkt bitte an die Rettungsgasse. Auf der A7 Hannover Richtung Kassel stockt der Verkehr auf 6 Kilometern zwischen dem Dreieck Hannover Süd und Hildesheim im Baustellenbereich. Auf der A37 Messe Richtung Burgdorf zwischen Hannover-Miesburg und Beinhorn sowie auf der A352 Hannover West Richtung Hannover Nord zwischen Langenhagen-Kaltenweide und dem Dreieck Hannover Nord stockt der Verkehr jeweils auf etwa 4 Kilometern. Auf der B65 Hannover Richtung Braunschweig zwischen Sehnde und Meerum staut es sich aufgrund zu hoher Verkehrsbelastung auf 8 Kilometern. Außerdem gibt es auf der Landesstraße 412 zwischen Immensen und Sievershausen einen 4 Kilometer langen Stau wegen zu hoher Verkehrsbelastung. Und hier die Blitzer für die Steinhuder Meerregion. In Garbsen, Ortschaft Osterwald auf der Hauptstraße. In Neustadt auf der Hannoverschen Straße, Ecke Brüder Grimmweg. Und außerdem in Neustadt-Mariensee auf der Hölti-Straße, 80 Meter vor der Kirche. Die aktuelle Verkehrslage findet ihr wie immer auch im Netz und in unserer Meerradio-App. Gute Fahrt!
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0: Bald geht's ins neue Schuljahr. Wir haben vorhin schon mal kurz drüber gesprochen, die Sommerferien sind gar nicht mehr so weit weg und nach den Sommerferien kommt das neue Schuljahr. Und für den einen oder anderen geht es dann in eine ganz neue Klasse und unter Umständen findet ihr da ja jemanden, der euch ein bisschen unter die Fittiche nimmt. Das war bei mir, als ich hierher gekommen bin, genauso. Der Kollege René Oliver, der hat gesagt, du Miriam, da ist das Klo, da ist die Küche und wenn du Fragen hast, kommst du zu Tante René. Und da fühlt man sich doch gleich richtig gut aufgehoben, oder? Was es aber mit den Fittichen zu tun hat, das weiß mehr Radio Vogelmama David Himmelreich.
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2: Die Redewendung ist schon in der Bibel aufgetaucht und ist eigentlich ganz einfach erklärt. Fittiche sind nichts anderes als die Flügel eines Vogels. Wenn ihr also jemanden unter eure Fittiche nehmt, dann legt ihr behutsam eure Flügel über ihn. In der Bibel ist das so erklärt, dass Gläubige von Gott geschützt werden, wie ein Junges von seiner Vogelmama. In der Natur beschützen die Tiere ihre Kinder vor Kälte, Nässe und Fressfeinden, damit sie ganz wohlbehütet ins Leben starten. Wenn der Satz also bei euch in der Schule oder auf der Arbeit kommt, dann heißt das einfach, dass irgendjemand den Neuen mal ein bisschen rumführt und vorstellt, damit der sein neues Lebenskapitel unbeschadet übersteht. 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
1: Guten Abend. Derzeit werden in Bücken 14 Grad gemessen, in Bissendorf am Bahnhof und in Balge jeweils 10. Aktuell ist es meist grau bei uns. In der kommenden Nacht gehen die Werte auf rund 5 bis 7 Grad zurück. Örtlich kann sich Nebel bilden. Morgen zeigt sich der Himmel dann deutlich freundlicher. Nach einem frischen Start steigen die Werte auf etwa 14 Grad. Am Samstag geht es mit bis zu 17 Grad weiter, bevor zum Sonntag hin noch ein Hauch Frühnebel möglich ist. Der Blick nach vorn. Es zeigt sich ein klarer Aufwärtstrend mit einem zunehmend frühlingshaften Wochenende in der Steinhuder Meerregion.
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3: Ich bin Thomas Brock. Der Iran-Krieg belastet die deutsche Wirtschaft stärker als bislang gedacht. Allein dem Bund fehlen laut einer neuen Steuerschätzung im Jahr 2027 rund 10 Milliarden Euro. Finanzminister Klingbeil spricht von großen wirtschaftlichen Schäden durch den Konflikt.
4: Klingbeil macht vor allem die hohen Energiepreise und die wirtschaftlichen Folgen des Iran-Kriegs verantwortlich. Die Unsicherheit bleibe groß, sagt er. Deshalb müsse die Regierung ständig nachsteuern. Gleichzeitig will er an Entlastungen wie dem Tankrabatt festhalten und weiter investieren, damit die Wirtschaft stabil bleibt. Klar ist aber auch, für den Bundeshaushalt wird das Ganze deutlich schwieriger. Denn bis 2030 rechnen die Steuerschätzer insgesamt mit deutlich weniger Einnahmen als noch im Herbst erwartet. Zoe Tassovali, Nachrichtenredaktion.
3: Der Ausbruch des Hunter-Virus bei einer Kreuzfahrt löst in immer mehr Ländern Sorgen aus. Bei einem Zwischenstopp des Schiffes Honjus hatten noch nach dem ersten Todesfall 29 Passagiere das Schiff verlassen. Sie kamen aus etwa 12 Ländern, darunter auch Deutschland, teilte der Reiseveranstalter mit. Die Passagiere wurden demnach alle über den Ausbruch des Virus informiert und sollen nun von Gesundheitsbehörden kontrolliert werden. Die Weltgesundheitsorganisation sagt aber, dass die Infektionsgefahr klein sei und dass dies nicht mit dem Coronavirus zu vergleichen sei. Pfander haben bei einem groß angelegten Schlag gefälschte und nicht zugelassene Medikamente im Millionenwert beschlagnahmt. Mehr als 6,4 Millionen Dosen wurden eingezogen, teilte die internationale Polizeiorganisation Interpol mit.
5: 2 Wochen dauert die Aktion. In rund 90 Ländern nehmen die Ermittler insgesamt 269 Verdächtige fest, zerschlagen dabei viele kriminelle Netzwerke im illegalen Medikamentenhandel. Was sie dabei sicherstellen, am häufigsten vermeintliche Mittel gegen Erektionsstörungen oder Rauchen, außerdem Beruhigungsmittel und zunehmend angebliche Arzneien gegen Krebs, die vor allem in Australien, den USA und Großbritannien. Deutschland war an der Aktion nicht beteiligt. Thomas Thonfeld, Nachrichtenredaktion.
3: Die AfD liegt im neuen ARD-Deutschland-Trend erstmals vor der Union. Die Partei kommt demnach in der Sonntagsfrage von Infratest DIMAP auf 27% und erreicht damit 2 Prozentpunkte mehr als Anfang April. Die Union verschlechtert sich um 2 Punkte auf 24%. Die SPD bleibt unverändert bei 12%. Die Grünen verbessern sich leicht und erreichen 15%, während die Linke bei 10% stehen bleibt.
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1: Achtet auf der A2 in Richtung Braunschweig zwischen dem Kreuz Hannover Ost und Lehrte Ost auf einen Unfall. Dort gibt es einen Stau von 7 Kilometern. Denkt bitte an die Rettungsgasse. Auf der A7 in Richtung Kassel kommt es zwischen dem Dreieck Hannover Süd und Hildesheim zu 6 Kilometern stockendem Verkehr im Baustellenbereich. Auf der A7 Richtung Hannover zwischen Westenholz und Schwarmstedt liegt ein Gegenstand auf der Fahrbahn. Hier ist Vorsicht geboten. Die A37 Messe Richtung Burgdorf ist zwischen Hannover-Missburg und Beinhorn 4 Kilometer lang zähfließend. Auf der A352 Hannover-West Richtung Hannover-Nord staut es sich zwischen Langenhagen-Kaltenweide und dem Dreieck Hannover-Nord ebenfalls auf 4 Kilometern. Die B65 Hannover Richtung Braunschweig ist zwischen Sehnde und Meerum 8 Kilometer lang stark belastet und der Verkehr stockt. Zwischen Immensen und Sievershausen steht ihr auf der L412 4 Kilometer im Stau durch zu hohe Verkehrsbelastung. Und hier die Blitzer für die Steinhuder Meerregion. Auf der B3 in Adelheidsdorf, in Garbsen-Frielingen auf der Bürgermeister-Wehrmann-Straße und in Neustadt auf der Hannoverschen Straße Ecke Brüder-Grimm-Weg. Außerdem in Neustadt-Mariensee auf der Hölti-Straße, 80 Meter vor der Kirche. Alle Infos findet ihr natürlich auch online auf der Meerradio-Website und in unserer App. Kommt gut durch!
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2: Heute in einer Woche ist es soweit, dann ist wieder Himmelfahrt. Und ihr kennt ja das Spiel, dann sind wieder alle Bekloppten unterwegs mit dem Bollerwagen und einer Palette Dosenbier. Und natürlich darf die Boombox nicht fehlen, weil das aber alles jetzt auch nicht so unbedingt toll für alle Anwohner ist. Und auch für die Natur gibt es dieses Jahr wieder besondere Regelungen. In Mardorf wird zum Beispiel das Feiern an den Stränden zwar geduldet, aber nur bis 19 Uhr. Danach gilt ein Aufenthalts- und Musikverbot. Das heißt, keine Lautsprecher, keine Partys und wer sich nicht dran hält, riskiert, dass das Gerät eingesackt wird. Außerdem werden bei Rehburg einige Wege zeitweise gesperrt zum Schutz der Natur. Die Ranger und Einsatzkräfte sind unterwegs und achten darauf, dass alles ruhig und gesittet bleibt.

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1: Ich bin Ursula Winkler. Finanzminister Klingbeil kann wegen schwächerer Konjunkturaussichten wegen des Iran-Kriegs in den nächsten Jahren mit weniger Steuereinnahmen rechnen als noch im Herbst angenommen. Für 2027 ergibt die aktuelle Steuerschätzung allein für den Bund gut 10 Milliarden Euro weniger als bisher erwartet. Klingbeil sagte, die Schätzung zeige, wie sehr uns der Iran-Krieg wirtschaftlich schade.
2: Seit knapp 2 Monaten sehen wir, dass der Iran-Krieg, der durch Donald Trump ausgelöst wurde, dass dieser verantwortungslose Krieg und die daraus resultierende Energiepreisschocksituation, dass das unsere wirtschaftliche positive Dynamik vorerst ausbremst.
1: Finanzminister Klingbeil. Im Zollstreit mit der EU setzt US-Präsident Trump eine Frist für die Umsetzung der Vereinbarung. Sollte die EU nicht bis zum Geburtstag der USA, dem 4. Juli, ihren Teil des Abkommens erfüllen, würden die Zölle sofort auf ein viel höheres Niveau steigen, teilte Trump mit. Zuletzt hatte er angekündigt, schon diese Woche die Zölle auf Autos und Lkw, die aus der EU in die USA eingeführt werden, von 15% auf 25% zu erhöhen. In seinem Post ging er nun nicht darauf ein, welche Zölle er ab dem Sommer erhöhen wolle, sollte das Abkommen bis dahin nicht ratifiziert sein. Kurz vor dem russischen Jahrestag zum Weltkriegsgedenken am Samstag hat die Ukraine ihre einseitige Waffenruhe wieder aufgegeben. Sie reagierte auf fortdauernde russische Attacken mit einem ihrer größten bisherigen Drohnenangriffe. Moskau hatte eine eigene Feuerpause ab heute angekündigt und ignorierte die ukrainische Waffenruhe offenbar bewusst.
3: Was wegen der weitergehenden Angriffe ohnehin schon klar war, hat der Kreml nun offiziell bestätigt. Die von Selenskyj vorgeschlagene Waffenruhe hat in Moskau keine Beachtung gefunden. Warum sie ignoriert wurde, sagte Kremlsprecher Peskow nicht. Dafür wiederholte er einmal mehr, dass die Russen ihre eigene Waffenruhe rund um die Militärparade durchsetzen würden. Für den Fall, dass sich die Ukrainer nun nicht daran halten, hat Russland schon einmal Drohungen ausgesprochen. Ausländische Diplomaten sollten vorsorglich Kiew verlassen, um nicht zum Kollateralschaden russischer Schläge gegen die Stadt zu werden, warnte das russische Außenministerium. Aus Moskau, André Balin.
1: Zum Fußball. Der SC Freiburg steht erstmals in einem Europapokal-Endspiel. Die Badener bezwangen Sporting Braga im Halbfinalrückspiel der Europa League mit 3:1. Sie treffen nun im Finale am 20. Mai in Istanbul auf den englischen Topclub Aston Villa.

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2: Ich bin Ursula Winkler. Der Iran-Krieg belastet die deutsche Wirtschaft offenbar stärker als bisher gedacht. Allein dem Bund fehlen laut neuer Steuerschätzung im Jahr 2027 rund 10 Milliarden Euro. Finanzminister Klingbeil macht dafür vor allem die hohen Energiepreise und die wirtschaftlichen Folgen des Konflikts verantwortlich.
3: Für Verbraucher könnte das bedeuten, der finanzielle Spielraum des Staates wird kleiner, also weniger Geld für neue Entlastungen wie den Tankrabatt oder zusätzliche Hilfen. Gleichzeitig wird die Diskussion über Einsparungen wohl wieder lauter, etwa bei Zuschüssen oder Förderprogrammen. Klingbeil sagt trotzdem, die Regierung wolle weiter investieren, Jobs schaffen und Arbeitsplätze sichern. Klar ist aber auch, solange Energie teuer bleibt und die Wirtschaft schwächelt, bleibt die Lage ziemlich unsicher. Zoe Tassovali, Nachrichtenredaktion.
2: Trotz Waffenruhe haben sich die USA und der Iran gegenseitig in der Straße von Hormuz beschossen. US-Streitkräfte hätten unprovozierte iranische Angriffe abgewehrt und mit Schlägen zur Selbstverteidigung reagiert. Das teilte das für den Nahen Osten zuständige Kommando des US-Militärs auf der Plattform X mit. Das iranische Militär bestätigte Angriffe auf US-Kriegsschiffe und machte dafür wiederum US-Attacken auf einen iranischen Öltanker verantwortlich. Seit Januar bekommen 18-Jährige Fragebögen zugeschickt zum neuen Wehrdienst der Bundeswehr. Aber nicht alle beantworten ihn. Jungen Männern, die den Fragebogen nicht ausfüllen, soll künftig ein Bußgeld drohen.
4: Rund 200.000 Fragebögen wurden bisher verschickt und der Rücklauf ist durchaus beachtlich. Von jungen Männern, die antworten müssen, kamen 86% der Bögen innerhalb der ersten Frist zurück. Nach der ersten Mahnung waren es sogar gut 90%. Die 250 Euro Bußgeld drohen Männern, wenn sie 2 Wochen nach der zweiten Mahnung keinen Fragebogen zurückgeschickt haben. Junge Frauen können den Bogen ausfüllen, müssen aber nicht. Ronny Tochau, Berlin.
2: Zum Fußball. Der SC Freiburg steht erstmals in einem Europapokal-Endspiel. Die Badener bezwangen Sporting Braga im Halbfinalrückspiel der Europa League mit 3:1. Sie treffen nun im Finale am 20. Mai in Istanbul auf den englischen Topclub Aston Villa.

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1: Ich bin Ursula Winkler. Der Iran-Krieg belastet die deutsche Wirtschaft offenbar stärker als bisher gedacht. Allein dem Bund fehlen laut neuer Steuerschätzung im kommenden Jahr rund 10 Milliarden Euro. Das teilte Finanzminister Klingbeil mit.
2: Klingbeil macht vor allem die hohen Energiepreise und die wirtschaftlichen Folgen des Iran-Kriegs verantwortlich. Die Unsicherheit bleibe groß, sagt er. Deshalb müsse die Regierung ständig nachsteuern. Gleichzeitig will er an Entlastungen wie dem Tankrabatt festhalten und weiter investieren, damit die Wirtschaft stabil bleibt. Klar ist aber auch, für den Bundeshaushalt wird das Ganze deutlich schwieriger. Denn bis 2030 rechnen die Steuerschätzer insgesamt mit deutlich weniger Einnahmen als noch im Herbst erwartet. Zoe Tassovali, Nachrichtenredaktion.
1: Trotz Waffenruhe haben sich die USA und der Iran gegenseitig in der Straße von Hormuz beschossen. US-Streitkräfte hätten unprovozierte iranische Angriffe abgewehrt und mit Schlägen zur Selbstverteidigung reagiert. Das teilte das für den Nahen Osten zuständige Kommando des US-Militärs auf der Plattform X mit. Das iranische Militär bestätigte Angriffe auf US-Kriegsschiffe und machte dafür wiederum US-Attacken auf einen iranischen Öltanker verantwortlich. Die Deutsche Bahn hat ihre Pünktlichkeitsquote im Fernverkehr im Vergleich zum Jahresanfang deutlich verbessert. Doch auch im April wurde mehr als jeder dritte Halt zu spät erreicht. Die Pünktlichkeitsquote lag bei gut 64%.
3: Schon lange hat die Bahn Probleme mit der Pünktlichkeit. Der Start ins laufende Jahr war aber besonders schlecht. Und das, obwohl die Züge im Winter eigentlich pünktlicher sind, weil dann weniger Menschen unterwegs sind. Im Januar lag die Pünktlichkeitsquote aber nur bei 52%, im Februar bei etwa 59. Als Gründe nennt die Bahn die vielen Baustellen, die marode Infrastruktur und das frostige Wetter. Als verspätet gilt ein Zug nach Bahndefinition ab einer Verzögerung von 6 Minuten. Thomas Brock, Berlin.
1: Zum Fußball. Der SC Freiburg steht erstmals in einem Europapokal-Endspiel. Die Badener bezwangen Sporting Braga im Halbfinalrückspiel der Europa League mit 3:1. Sie treffen nun im Finale am 20. Mai in Istanbul auf den englischen Topclub Aston Villa.